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Ich begrüße euch ganz herzlich bei der Sendung Klassik in Bewegung. Und heute gibt es wieder eine musikalische Reise durch die Zeit. Den Komponisten Georg Philipp Telemann muss ich nicht wirklich vorstellen und viel über ihn reden. Ein begabter Komponist, dessen Werk außerordentlich umfangreich ist. Ein Musiker, der sich viel Mühe gegeben hat, um die Präzision beim Spielen zu kultivieren. Endlich ein Gärtner, der sich mit der Pflanzenwelt ernst und mit Freude ein ganzes Leben lang beschäftigt hat.

Seine Musik bleibt sehr universell. Seine Texte, die er zum Beispiel in den Kantaten aus dem harmonischen Gottesdienst verwendet, lesen sich heute etwas altvaterisch. Aber wenn wir uns ein paar Minuten Stille und Ruhe schenken, werden wir dort etwas für uns finden, weil manche Weisheiten universal gültig sind.

Religiosität bestimmte Georg Philipp Telemanns Leben von Anfang an. Nicht nur sein Vater, der Pastor und Theologe Heinrich Telemann, und der um 9 Jahre ältere Bruder Heinrich Matthias, auch einige seiner Ahnen väterlicher und mütterlicherseits hatten ihr Leben der Kirche als Seelenhirten gewidmet. Der Beruf des Musikers dagegen war ihm nicht in die Wiege gelegt. Telemann brachte sich als Kind das Spiel auf Geige, Flöte und Zither selbst bei. Erst mit 10 Jahren erhielt er ein wenig Kompositionsunterricht und auch das auf eine indirekte Art.

In der 1740 verfassten Autobiografie schrieb er darüber so: In der Musik bin ich binnen wenig Wochen so viel begriffen, dass der Kantor mich an seiner Stadt die Singerstunden halten ließ, obgleich meine Untergebene weit über mir hervorragten. Während dieser Zeit komponierte er. Sobald er aber den Rücken wandte, besah ich seine Partituren und fand immer etwas darin, so mich ergötzte. Warum aber? Das war mir verborgen. Genug, ich wurde dadurch veranlasst, allerhand Musik zusammenzuraffen, die ich in Partituren schrieb und emsig in selbige las, mithin immer mehr Licht bekam, bis ich endlich mit Ehren zu melden selbst anfing zu komponieren, aber doch in aller Stille.

Die heimlich komponierte Musik unterschob der kleine Georg Philipp dem Kantor unter fiktivem Namen. Als er daraufhin Lob über seine ersten kompositorischen Versuche hörte, traute er sich sogar mit 12 seine erste Oper zu verfassen. Ach, aber welch ein Ungewitter zog ich mir durch besagte Oper über den Hals, erinnerte sich weiter der 60-jährige Komponist in seiner Autobiografie. Die Musikfeinde kamen mit Scharen zu meiner Mutter und stellten ihr vor, ich würde ein Gaukler, Seiltänzer, Spielmann, Murmeltierführer und so weiter werden, wenn mir die Musik nicht entzogen würde. Gesagt, getan. Mir wurden Noten, Instrumente und mit ihnen das halbe Leben genommen.

Telemanns innigster Wunsch, Musik zu lernen, wurde also von seiner früh verwitweten Mutter, die in Georg Philipp einen zukünftigen Juristen sah, nicht unterstützt. Der junge Telemann war aber extrem stur und konsequent. Während seiner Schuljahre lernte er heimlich mehrere Instrumente und komponierte regelmäßig Auftragsmusik, hauptsächlich für Gottesdienste.

17,1, mittlerweile 20-jährig, musste er seiner Mutter schwören, dass er nie wieder Musik machen werde. Er inskribierte Jura in Leipzig und auf dem Weg dorthin besuchte er den damals erst 16-jährigen, doch bereits berühmten Georg Friedrich Händel in Halle. Die Freundschaft der beiden musikalischen Größen hielt ihr Leben lang. Das Versprechen an seine Mutter brachte Telemann bald, denn schon im ersten Jahr seines Leipziger Aufenthaltes gründete er an der Universität das 40-köpfige Orchester Collegium Musicum. Dieses wurde recht erfolgreich und auch nachdem Telemann Leipzig längst verlassen hatte, bestand es weiter. Einige Jahre spielte es sogar unter der Leitung von Johann Sebastian Bach.

Also nein, der Musikberuf war Telemann nicht in die Wiege gelegt, aber die Musik war doch seine Bestimmung. Und weil die Religion, wie gesagt, seine Jugend prägte, wundert es nicht, dass die meisten Kompositionen, die er geschaffen hat, den Gottesdienst schmücken bzw. die Kirchengemeinde beim Gebet unterstützen sollten. Von über 3600 verschiedenen Werken, die er schrieb, hat die Hälfte einen sakralen Hintergrund. Aus seiner Feder stammen also 16 Messen, 46 Passionen, 6 Oratorien, zahlreiche Motetten und Psalmen und vor allem 1750 Kirchenkantaten.

Ich präsentiere euch heute auch ein paar Fragmente aus dem Zyklus Harmonischer Gottesdienst von Georg Philipp Telemann aus dem Album Moving Telemann mit Pandolfis Konsort und Nikolas Spanos. Dieses Album wurde 2018 in der Kartause Mauerbach aufgenommen. Das Ensemble schreibt: Wir haben fünf in ihrem Charakter unterschiedliche Kantaten und zwei Triosonaten ausgewählt und versuchen, sie mit buntem Instrumentarium neu zu interpretieren. Was ist hier neu interpretiert? Ich habe mir gedacht, als mobiles Continuo-Instrument führen wir das Akkordeon ein und verbinden damit die Vergangenheit mit der Gegenwart. Akkordeon, ein tragbares Instrument, erinnert uns an die Rolle der von Telemann komponierten Kantaten. Der Komponist hat sich gewünscht, diese Werke nicht nur in der Kirche aufzuführen, sondern auch in die reicheren und ärmeren Häuser zu bringen. In Räumen und Seelen wollte seine Musik erklingen. Eine Orgel ersetzen wir durch ein Akkordeon.

Die Fruchtbarkeit des Komponisten hing auch mit seinen vielen Verpflichtungen zusammen. Nach einigen wenigen Jahren als Hofkapellmeister in Niederlausitzer Städtchen Sorau und Pless, heute polnische Żary und Pszczyna, und in Eisenach übernahm er 1712 die Stelle des Kapellmeisters und Musikdirektors in Frankfurt am Main. Seit 1721 bekleidete er eine ähnliche Position in Hamburg, wobei die wirtschaftliche und kulturelle Bedeutung der Hansestadt dem Kapellmeister zu größerem Ansehen verhalf. Telemann betreute musikalisch 5 Hauptkirchen und bald wurde er auch zum Direktor der Hamburger Oper ernannt. In Hamburg ist der angesehene und prominente Komponist bis zum Ende seiner Tage geblieben.

Bevor Telemann 1725 den harmonischen Gottesdienst komponierte, schuf er mehrere sogenannte Kantatenjahrgänge, also Zyklen geistlicher, vokal-instrumentaler Musik zu allen Sonn- und Feiertagen des Kirchenjahres. Das Außergewöhnliche an dem Zyklus der 72 unter dem Titel »Der harmonische Gottesdienst« gesammelten Solokantaten ist sein intimer Charakter. Die relativ kurzen, nicht viel mehr als 10 Minuten dauernden Kantaten, für kleine Besetzung bestimmt, sollten dem häuslichen Gebrauch dienen. Für Basso Continuo war die Nutzung einer tragbaren Orgel vorgesehen. Wer weiß, vielleicht inspirierte Telemann die Zeit in Sorau und Pless, wo er die polnische und hanakische Musik in ihrer wahren barbarischen Schönheit kennenlernen und die originelle Zusammensetzung der dort spielenden Ensembles beobachten konnte. Sie bestund in Gemeinden, Wirtshäusern aus einer um den Leib geschnallten Geige, die eine Terzi höher gestimmt war als sonst gewöhnlich und also ein halbes Dutzend andere überschreien konnte, aus einem polnischen Bocke, also Dudelsack, aus einer Quintposaune und aus einem Regal, also tragbare Orgel.

In vielen Kantaten verwendete Telemann außerdem eine interessante Methode, um den Rhythmus der Sprache und die Bedeutung des Textes zu verdeutlichen. Manchmal wechselt er das Metrum für nur einen Takt von 3/8 auf 2/4, zum Beispiel, wenn ihr wisst, was ich meine. Solche extrem kurze Metrumsänderungen verwendete in Rezitativen Jean-Baptiste Lully, der französische Komponist, und Telemann, der die Werke des großen Meisters der französischen Oper verehrte und vor allem die Art, wie er die Sprache mit Musik verschmelzen ließ, hat offensichtlich einiges von ihm gelernt und übernommen. In einem Brief an den Komponisten Graun, der französische Rezitative als Hundegeheul bezeichnete, protestierte Telemann vehement: Die Taktveränderungen machen dem Franzosen, er meinte hier Lully, gar keine Schwierigkeit. Es läuft alles nacheinander fort wie Champagnerwein. Dass er die Methode von Lully gekonnt anzuwenden wusste, davon können wir uns hier überzeugen. Es ist ungewiss, aus welcher Zeit die hier präsentierten Sonaten stammen. Wahrscheinlich aber entstanden sie in Eisenach, also bevor Telemann nach Frankfurt übersiedelte. In seiner hier schon zitierten Autobiografie berichtet er nämlich, dass der Schwerpunkt seiner kompositorischen Tätigkeit in der Residenz des Johann Wilhelm von Sachsen-Eisenach in der Instrumentalmusik für kleine Besetzung lag. In Eisenach arbeitete der damals 30-jährige Telemann mit Pantaleon Hebenstreit, dem um 13 Jahre älteren Komponisten, Tanzlehrer und Instrumentalisten. Das gemeinsame Musizieren war für Georg Philipp, der den älteren Kollegen sehr bewunderte, wohl mit Stress und zusätzlichen Übungsstunden verbunden, um sich dem Spiel seines Meisters würdig zu erweisen. Telemann schreibt: Wenn wir ein Konzert miteinander zu spielen hatten, ich mich etliche Tage vorher mit der Geige in der Hand, mit ausgestreiftem Hemde am linken Arm und mit stärkenden Beschmierungen der Nerven einsperrte und bei mir selbst in die Leere ging, damit ich gegen seine Gewalt mich in etwas empören könnte, erinnerte er sich Jahre später. Wir können uns bildhaft den Stress des jungen Georg Philipp mit ausgestreiftem Hemde am linken Arm vorstellen und grübeln, womit er die Nerven beschmierte. Seine Strebsamkeit und Talent hieften ihn bald auf eine Position, die ihn über Hebenstreit stellte. Mit dem letzten Musikstück werde ich mich jetzt verabschieden.

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0: ist wieder die Sendung Mittagspause. Ich begrüße Sie ganz, ganz herzlich. Mein Name ist Christine Nessler und wir haben heute eine Live-Sendung nach einiger Zeit wieder einmal. Und unser heutiges Thema sind die Wuchteldrucker. Und wenn Sie sich fragen, was heißt die Wuchteldrucker? Aus dem Grund habe ich heute den Regisseur und Autor dieses Nummernkabarets eingeladen, mit mir diese gemeinsame Stunde zu verbringen. Charlie Raab, ich begrüße dich ganz, ganz herzlich.
1: Danke für die Einladung.
0: Sehr gerne. Und wir werden uns unterhalten, was du schon in Planung hast, beziehungsweise das, was gerade stattfindet, nämlich dein Kabarett, die Wuchteldrucker. Über das werden wir dann zu Beginn sprechen. Jetzt machen wir ein bisschen Musik. Es wird auch jazzig dazwischen sein und ich freue mich, wenn wir von dir Neues erfahren.

0: Ja, die Einleitung gab uns Dave Brubeck mit dem Titel Take 5. Und Charlie Raab, du bist heute zu mir ins Studio gekommen, um über dein Programm, die Wuchteldrucker, zu sprechen. Die Wuchteldrucker, das klingt total lustig, aber nicht nur. Oder wie bist du es angegangen? Erzähl uns über dieses Kabarett.
1: Lustig ist ein wienerischer Ausdruck, Wuchteln, ja, also etwas Lustiges erzählen. Und ich bin ein Verfechter, nicht der Einzelsolisten. Es gibt ja in Österreich praktisch rühmenswert nur zwei Kabarettgruppen, die Nummernkabarett spielen. Das eine ist das Simpel und das andere sind wir. Ja? Mhm. Weil meistens sind ja nur Einzelkabarettisten, die auf der Bühne stehen und zwei Stunden halt reden. Und ich bin dafür, also, dass man, wenn man etwas spielt, ist es lustiger. Und man kommt genauso her. Ja? Normal sagt man, wenn einer nur redet, beim Theater Papier, das ist Papier, aber warum das Papier jetzt so übermächtig geworden ist, keine Ahnung.
0: Okay, also das heißt, du schnappst dir ein Thema, das dir wichtig ist und machst daraus die sogenannte Nummer.
1: Und ja, dann kommt, also ich gehe aufmerksam durch die Zeit und schaue, was Politisches gibt, was Sexistisches gibt, was an Alltagsgeschichten gibt, die was hergeben. Nicht? Und dann entstehen diese Nummern.
0: Genau,
1: Wie Fußgängerkontrolle oder die Rüssel aus Brüssel, Schönheitssalon für Männer, Liebesgeschichten, Scheidungssachen, Verlustanzeige, Biotransporter, zwei Hausmeisterinnen aus Favoriten, Probe liegen am Zentralfriedhof, bitte buchen und KI beim Würstelstand.
0: Also das heißt, du gibst jeder Nummer einen Titel und das ist eine in sich geschlossene Geschichte.
1: Eine geschlossene Geschichte,
0: okay. Du hast Premiere gehabt, das ist noch gar nicht so lang her. Und wo hat die stattgefunden?
1: Im Theater am Steg in Baden. War sehr erfolgreich, ist sehr gut angekommen bei den Leuten und war für mich eigentlich sowas wie eine öffentliche Generalprobe.
0: Ja? Okay.
1: Weil Durchlaufproben oder wenn Publikum dabei ist, dann sieht man, also wo was hängt, wo was gehört, wo was weggehört und so weiter.
0: Das heißt, du kriegst da eine Rückmeldung vom Publikum und du weißt genau, da gehört noch irgendwas verfeinert oder mehr daraus gemacht oder,
1: naja, oder solche so Möglichkeiten. Wie beim Computerbetrieb gibt es diese Keywörter und da springt man an. Und für das Publikum gibt es auch gewisse Wörter, wo sie dann einsteigen in die Situation. Okay. Oder ja, genau, das Thema, so ist es. Und die Wahnsinnigen in Brüssel oder so. Ja? Also, das ist meine Meinung. Also, und so kann man auch sehr politische Nummern lustig verpacken.
0: Die Premiere, hast du schon gesagt, war sehr erfolgreich in Baden und es gibt einen nächsten Termin, der wird dann in Wien sein und da kommen wir dann zu diesem nächsten Termin nach der nächsten Musiknummer.

0: Ja, Sie hörten das Billy Taylor Trio mit dem Titel I Wish I Knew. Und jetzt komme ich wieder zu Charlie Raab, der ja auch seinerzeit ein Theater geleitet hat im 18. Bezirk in Wien. Und jetzt wäre natürlich meine nächste Frage, du hast also einen unheimlichen Wissensschatz, was diesen ganzen Kulturbetrieb, Schwerpunkt wahrscheinlich Wien, hast, also das ist unbestritten. Und jetzt gehst du mit deiner Premiere von Baden nach Wien. Ja? Wo hast du deinen Ort gefunden, wo du das in Wien präsentieren kannst, diese Wuchteldrucker?
1: Ja, die Wuchteldrucker sind in Wien und zwar im Schutzhaus am Amesbach. Mhm. Zufällig entstanden, weil ich voriges Jahr meine Weihnachtsfeier mit meinen Darstellern dort gefeiert habe und mich mit dem neuen Besitzer bekannt gemacht habe und ihm vorgeschlagen habe, wie wäre es mit Kabarett und wie sind die Bedingungen. Das Ganze heute im Theaterbetrieb hängt mit den Bedingungen zusammen. Es werden keine Gagen bezahlt, es wird vermietet oder, dass man sehr entgegenkommt, das Schutzhaus, der rechnet mit dem Umsatz der Gäste, die essen und trinken. Ja?
0: Ganz klar.
1: Und das ist, finde ich, eine gute Sache.
0: Und gibt es dort Standort?
1: Wir werden schauen, wie sich das bewährt, ob man Kinderprogramme dort machen kann, ob man Abende mit allen möglichen Themen machen kann. Er weiß es ja selbst noch nicht, was ich ihm einreden werde. Ja. Aber da müssen wir mal schauen. Nicht? Ja. Er muss einmal sehen, dass das ein Erfolg ist und dann wird das schon irgendwie hinhauen, ja.
0: Und dein Eindruck war, dass dort auch Stammpublikum ist in diesem Schutzhaus
1: Stammpublikum, Amesbach? Es ist, wie gesagt, es ist neu eröffnet. Es gibt schon ein paar Musiksendungen, die beim Vorgängermodell schon waren, aber Kabarett war nicht.
0: Aha, okay, ja? Das heißt, es ist ganz was Neues.
1: Ja? Das ist ganz was Neues.
0: Mhm. Also wenn wir schon natürlich von diesem, von dieser Lokalität sprechen, das Schutzhaus ist im 14. Bezirk in der Breilegasse Nummer 3 und das Programm heißt Nona, die Wuchteldrucker.
1: 2.
0: Nummer 2.
1: Ja, weil es gab schon einmal eine Serie mit der rühmlichen Nummer 1, dann folgt 2.
0: Ja. Und das Ganze beginnt wann?
1: Um 19.30 Uhr.
0: Am 24. Oktober. Also diese Woche?
1: Ja, diese Woche am Freitag.
0: Am Freitag. Um 19.30 Uhr. Schutzhaus Amesbach, 14. Bezirk, Breilegasse 3. Die Wuchteldrucker 2. Also ich hoffe, es findet Zuspruch und du hast dort ebenfalls so eine gute Rückmeldung, wie du in Baden erzählt, von Baden erzählt hast.

0: Duke Ellington mit seinem Orchester und dem Titel Take the A-Train war das. Ja, Charlie Rapp, wir kommen wieder zu dir zurück. Es bleibt dir nicht erspart, im hohen Alter auch an Projekten zu arbeiten. Und du suchst Leute für deine Theatergruppen, die du da dazu brauchst. Stimmt das?
1: Naja, an Projekten zu arbeiten ist auf jeden Fall besser, wie auf Essen auf Rädern zu warten.
0: Das wollte ich hören. Danke dafür. Und jetzt habe ich gehört, und du hast es auch ausgeschrieben, dass du weitere Projekte verwirklichen willst und dazu auch Leute brauchst. Wie funktioniert das?
1: Ja, in einer launigen Stunde habe ich mit meinem ehemaligen Bezirksvorsteher, dem Franz Prokop, besprochen, was man eigentlich für Pensionisten tun könnte. Es wird viel zu wenig getan für die Pensionisten. Von, wir gar nicht reden vom Fernsehen, wo es seit der Abschaffung von Seniorenclub nichts Gleichwertiges erschienen ist zum Beispiel. Ja. Und ich habe mir gedacht, ich habe eine Komödie, die heißt »Wer einmal klaut«. Und die wäre sehr passend, weil mit einem Bühnenbild, und das kann man überall spielen. Und dazu benötige ich natürlich Leute, aber laut Vorgespräch sollten es Pensionisten sein, weil es ein reines Pensionistenprojekt ist.
0: Okay, und das ist eine Gaunerkomödie. Und für diese Gaunerkomödie brauchst du wie viele Leute?
1: Ja, ich brauche 6 Leute. Mhm. Und ich hätte gern 12 Leute, damit ich doppelt besetzen kann, weil es kann ja jederzeit wer krank werden, überhaupt in dem Alter. Ja.
0: Das heißt, wo bewirbt man sich dann?
1: Die Proben finden in dem Club in Otterkringall.
0: Aha, also das heißt in den Pensionistenclubs in Otterkring.
1: Das ist direkt ein Pensionistenclub.
0: Ja, Club All in Otterkring.
1: Dort werden sie stattfinden. Ja. Die Tage sind noch nicht ausgemacht, auch die Uhrzeit nicht, da kann ich noch nichts drüber sagen. Aber es kann sich jeder bei mir melden, unter meiner Telefonnummer oder unter meiner E-Mail-Adresse.
0: Also ich gebe die E-Mail-Adresse zur Sicherheit bekannt. Das ist charlie.raab-rampenlicht-productions@aon.at oder eine Telefonnummer 0676 608 56 47. Mhm. Unter diesen beiden kann man sich bewerben und das Interesse bekommen.
1: Wichtig ist nur, dass man Charlie mit EY schreibt und das Productions mit S ist, sonst geht es nämlich nicht durch bei mir.
0: Okay, danke für den Hinweis. Und wenn man sich dann beworben hat, kriegt man von dir was?
1: Eine Verständigung.
0: Und dann?
1: Dann werden diese Leute eingeladen zu einem Casting. Ja? Okay. Und zwar mache ich das immer auf die Basis vom Castingspiele, weil ich halt nichts davon, wenn Leute kommen und haben die Maria Stuart einstudiert, 3 Jahre, und dann dass man den Monolog vorzwitschern. Für mich geht es darum, wenn die Leute, wenn eine Aufgabe gestellt wird, die sie auch lösen können mit Energie und Fantasie.
0: Also das heißt, mit eigenen Vorstellungen dazu etwas darbieten?
1: Ja, genau, sie können das frei gestalten. Ich gebe nur das Thema und sage zum Beispiel, ja, beim Zahnarzt, Hausnummer. Ja. Also da gibt es aber viele Castingspiele, aber ungefähr. Ja.
0: Ungefähr,
1: also, singen braucht niemand. Es ist eine Komödie.
0: Also ich werde mich nicht bewerben, weil ich singe so gerne. Ja, Charlie, also das heißt, dieses Projekt ist in deinem Kopf eigentlich fertig.
1: Ja, ja.
0: Jetzt kommen dann die Leute, die sich bei dir melden. Und nachdem ich herausgehört habe, dass die Pensionistenclubs in Wien bereit wären, das mit dir zu machen, habe ich das richtig verstanden?
1: Ja, ja, das ist ja von der Obrigkeit schon so bestimmt worden. Also, wenn man nimmt, die sind ja froh. Dieses Projekt, da muss ich schon ausholen, hätte einmal der Alfons Haider machen sollen. Ja? Und da war aber noch Musik und alles dabei, und ich kenne die Frau, die das Stück geschrieben hat, die Anna Kofler, und das ist dann nichts geworden. Einerseits, weil der Alfons Haider Musikgeneraldirektor vom Burgenland wurde und leider keine Zeit für dieses Projekt hatte. Das Einzige, was mir leid tut, dass ich nicht seine Gage bekomme, sondern eine andere.
0: Und da brauchen wir jetzt die Musik dazu.

0: Ain't Misbehaving mit Fats Waller. Und Charlie Raab, du wirst uns jetzt ein bisschen was erzählen von dieser Gaunerkomödie Wer einmal klaut, was du damit vorhast. Wo sollte sie aufgeführt werden oder beziehungsweise gibt es Pläne dazu?
1: Ja, also ich kann was zur Handlung sagen.
0: Bitte gern.
1: Ja. Es dreht sich darum, dass ein alter Warenhausdieb sein Leben unterhält mit Einbrüchen, mit Stehlen in Supermärkten. Außerdem mit seiner Freundin, und die sind so ein Diebespaar, die alles nehmen, halt, was sie brauchen, und dann verschwinden. Und einmal ist es so, dass das Warenhaus zu hat. Und in der Geldverlegenheit sagt der Jack Nightingale, so heißt der Dieb, dann überfällt er eine Bank. Aber nicht mit Brutalie, sondern auf Überfallzeit. Und genau dieses Wochenende ist seine Tochter auch Besuch, die ihm mit Lebensmitteln und so weiter besorgt. Dann fängt natürlich das Problem an, die Tochter hat einen neuen Freund. Und leider ist der neue Freund der Bankkassier, den der Vater überfallen hat. Ja? Jetzt, der Dieb natürlich erkennt den Kassier und versucht alles möglich, damit ihm der nicht erkennt. Ja? Er will sich die Haare färben, alles möglich. Die Tochter sagt, warum? Was, das ist doch ein netter Bursch, brauchst du nicht so weiter. Ja? Und der kommt und verdächtigt ihn, den Vater, dieser Bankräuber zu sein, der ihn ganz sicher überfallen hat und dem er die Geldbombe ausgehändigt hat. Ja? Das streitet er natürlich auch. Am gleichen Tag kommt die Reinigungsfrau von Jack Nightingale, um die übliche Reinigung der Wohnung durchzuführen. Leider ist der Mann, der den Fall bei der Polizei, der Kommissar bearbeitet, der Mann der Bedienerin. Natürlich, da entstehen da die Probleme, ja. Das Auftauchen von den Glut, die Verbindung ist, dass das der Sohn, das ist ja schon kompliziert dann, dass der Sohn von der Frau, mit der er einbrechen geht, die ihm bis jetzt vorenthalten hat, ja. Und auf jeden Fall,
0: ein Kuddelmuddel.
1: Ich will nicht das Ende verraten.
0: Auf gar keinen Fall,
1: ja,
0: bitte nicht.
1: Fall, es ist nicht so, wie es scheint. Und es ist die Frage, wer die Gauner sind. Die Polizei oder der Jack Nightingale?
0: Wir lassen uns überraschen. Und wo soll dieses Stück aufgeführt werden? Zuerst?
1: Ja, also zuerst zur Premiere beim Chauner in Wien. Aha. Im Sommer. Sehr 26. Schön. Wir brauchen ja lange Probezeit mit den Pensionisten, da habe ich sicher 40, 50 Stunden, wo ich mit den Leuten proben muss, ja, bis die so weit sind, dass es auftrittsfähig wird. Ja. Und danach kann man die Komödie spielen in Club, weil sie nur ein Bühnenbild hat. Ja? Mhm. Und das habe ich schon damals so viel kleinere Bühnen geschrieben und auch zu Häuser zum Leben.
0: Ja. Also das heißt, das Kuratorium der Wohnhäuser in Wien ist so quasi die Schirmherrschaft über diese Produktion. Und ob sie dann in den Häusern direkt aufgeführt wird oder in den Clubs, die ja zu den Häusern zum Leben dazugehören, stattfinden wird, das ist dann eine Sache der Vereinbarung.
1: Genau, so ist es. Ja. Das wird man jetzt alles sehen. Ja. Gefördert und gesponsert wird es einerseits vom Kulturamt in Otterkring, weil ich ja Otterkringer bin. Und deshalb musste auch die Premiere in einer Bühne in Otterkring stattfinden, nachdem es leider in unserem herrlichen Kulturbezirk nur eine Bühne gibt und das ist der Chauner, wird das auch dort stattfinden.
0: Wer hätte das gedacht, nur eine Bühne?
1: Wie es weitergeht, werden wir sehen. Ja.
0: Okay. Wunderbar, danke für diesen wunderbaren Ausblick in das Jahr 2026, dass du also da schon überschreibend mit deinem Projekt und auch schon so genau inhaltlich Bescheid weißt und uns das bekannt gegeben hast. Also das wird auf jeden Fall eine Gaude. So davon gehe ich aus.
1: Danke dir.
0: Und jetzt schauen wir, was der Bobby McFerrin kann.

0: Wir machen wieder einen Sprung zurück zu der ersten Produktion, die Wuchteldrucker von dir, Charlie Raab. Und ich freue mich, dass du heute mein Studiogast bist hier bei Radio Orange 94.0. Und weil wir von den Wuchteldruckern zu Beginn gesprochen haben, du wirst im 14. Bezirk im Schutzhaus Amesbach dieses Stück mit wie vielen Leuten aufführen?
1: Naja, nachdem wir, wie gesagt, Nummernkabarett spielen, ja, es sind 10 Leute, 7 Damen, 3 Herren. Und nicht müssen sie natürlich immer umziehen. Ja? Also da kann man nicht mit weniger spielen, weil würden die Pausen dann länger dauern wie das ganze Kabarett. Alles das wäre dann peinlich. Ja?
0: Und das heißt, am 24.10. diese 10 Personen werden diese einzelnen Nummern von dir oder Stücke spielen. Ja. Und um 19.30 Uhr beginnt es, um das noch einmal zu wiederholen. Am 24. Oktober im 14. Bezirk in der Breilegasse Nummer 3. Charlie Raab, ich bedanke mich ganz, ganz herzlich.
1: Danke auch nochmals für die Einladung. Gerne. Und würde mich freuen, dich bei den Wuchteldruckern zu sehen.
0: Wir werden dabei sein. Ich freue mich. Danke für die Einladung auch dir. Danke, Charlie Raab.

Das war Birdland von Joe Zawinul, unverkennbar, und von den Weather Reports. Und in der Sendung Mittagspause, wenn Sie noch bei mir bleiben, habe ich noch einige wunderschöne Jazznummern für Sie vorbereitet, bevor wir dann die nächste Sendung im November ankündigen, wo es total etwas Neues am Musikmarkt gibt.

Hier ist die Sendung Mittagspause bei Radio Orange 94.0. Der nächste Titel wird gespielt von Herbie Hancock.

Die nächste Sendung Mittagspause hören Sie am 19. oder nein, beziehungsweise am 17. November 2025 um 12 Uhr hier bei Radio Orange 94.0. Das Thema wird sein, das Trio Cakewalk Times hat eine CD produziert und möchte sie Ihnen sehr gerne vorstellen. Näheres dazu nach der nächsten Musiknummer. Und zwar wird das sein David A. Stewart and Candy Dulfer mit dem Titel Lily Was Here.

Die Sendung Mittagspause am 17. November 2025 um 12 Uhr kommt sie wieder. Und wir freuen uns schon, wir, das ist das Trio Cakewalk Times, wird live hier im Studio über die CD-Produktion sprechen, denn es ist die erste CD und sie erblickte das Licht der Welt. Wir freuen uns riesig und wir haben aus dieser CD auch einen Titel mitgebracht, den ich Ihnen nicht vorenthalten werde. Übrigens, die CD heißt I Got Rhythm von den Cakewalk Times und der Titel daraus heißt Let There Be Love.

Es würde mich sehr freuen, wenn Sie am 17. November um 12 Uhr in der Sendung Mittagspause wieder mit dabei sind. Und ich verabschiede mich ganz, ganz herzlich von Radio Orange und von Ihnen und freue mich auf das nächste Mal. Ihre Christine Nestler.

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Liebe Hörerinnen, liebe Hörer, Hilde Unterberger begrüßt Sie herzlich bei der neuen Ausgabe von Frequenz Literaturen. Vom 27. bis zum 30. August fand heuer wiederum das Literaturfestival in Schlierbach im Kremstal, Oberösterreich statt, unter dem vielsagenden Titel Literarische Nahversorger. Auf der Website haben die VeranstalterInnen wie folgt geworben: Alle für Literatur, Literatur für alle, kommet in Massen, es wird ein Fest. Ja, und so war es dann auch, ein Fest für alle, und so viel ich gesehen habe, waren auch die meisten Veranstaltungen ausverkauft. An zwei Tagen war ich dabei, einmal konnte ich einem Literaturgespräch bzw. der Lesung nur per übertragenem Audio folgen, da der Veranstaltungssaal restlos gefüllt war. Die Eröffnung des Festivals fand im Café Panorama mit einer Rede des Autors Thomas Arzt statt, den regelmäßige LiteraturenhörerInnen natürlich auch schon kennen, nämlich vom literarischen Salon des Kulturfichs Rottenmann. Dann folgte am ersten Abend ein Gespräch des Salzburger Literaturwissenschaftlers Manfred Mittermeier, Leiter der Rauriser Literaturtage und viele Jahre für das Literaturarchiv Salzburg verantwortlich, mit Eva Menasse über ihre Neuerscheinung Allein Ruhelage. In dem Roman, der vordergründig von Renovierung und anschließendem geplanten Verkauf eines Hauses in der ehemaligen DDR handelt, also ein Buch über Abschied, sich trennen, loslassen, geht es doch um noch viel mehr. Thema ist nämlich auch der Zustand bzw. die Verwerfungen der Gesellschaft in diesem Teil der Bundesrepublik nach der sogenannten Wende 1989 bis hin zu den aktuellen politischen Entwicklungen, Stichwort Erstarken der rechten und rechtsextremen Parteien und, so die Autorin, sogar darüber hinausgehend um eine global feststellbare Schieflage zwischen Stadt und Land. Alleinruhelage also, das neue Buch von Eva Menasse, auf das ich durch dieses Literaturgespräch und die Textproben wirklich neugierig geworden bin. Darüber hinaus, das Line-up konnte sich wirklich sehen bzw. hören lassen. Mit dabei waren etwa noch Elias Hirschl, Birgit Birnbacher, Norbert Gstrein, Agnes Meyer, Milena M. Flaschar, Dimitri Dinev, und diese Liste ist noch längst nicht vollständig. Daneben gab es auch noch ein Rahmenprogramm mit Konzerten, Tanzperformance, Schreibwerkstatt, Kasperltheater für Kinder und so weiter. Langweilig wurde einem also sicher nicht, beziehungsweise die Tage waren ausgefüllt, wenn man wollte. Und nicht

0: zuletzt, solch ein Zyklus ist natürlich auch eine großartige Gelegenheit, Gleichgesinnte zu treffen, kennenzulernen, sich auszutauschen und Bekannte wiederzusehen, die man irgendwo bei ähnlichen Veranstaltungen auch schon getroffen hatte. Der Rahmen ist natürlich sehr passend im Stift Schlierbach, einem jahrhundertealten geistigen Zentrum mit der alten Bibliothek oder dem prunkvollen Bertholdsaal. Ich war natürlich längst nicht überall dabei, doch eine kleine Hörprobe habe ich mitgebracht, nämlich von der Lesung von Elias Hirschl. Sie erinnern sich, er wurde 2022 nach Klagenfurt eingeladen und gewann dort einen der Preise. Mit ihm führte Didi Marso ein Literaturgespräch, in dem der Autor auch einiges über seinen Zugang zur Literatur bzw. zum Gebrauch der Sprache preisgab. Hören wir nun Elias Hirschl mit einer kurzen Passage aus dem Roman Schleifen, der übrigens für den Deutschen Buchpreis 2026 nominiert ist.
1: Und so erzählte Franziska Otto eines Tages schließlich von ihrem Zustand, dass sie jede Krankheit bekam, von der sie hörte oder auch nur las. Und dass dieser Zustand seit dem Tod ihrer Mutter wieder schlimmer geworden sei, viel schlimmer. Otto reagierte weder irritiert noch unsensibel, sondern fragte nur, wie er Franziska helfen könne, während er partout versuchte, keine Krankheiten mehr zu erwähnen. Und einerseits war exakt das eine Hilfe für Franziska, endlich jemanden zu haben, mit dem sie über ihr Leiden sprechen konnte. Aber jedes Mal, wenn sich Otto danach erkundigte, wie es ihr ging, erlitt sie einen neuen Anfall, da sie durch seine Briefe immer wieder an ihre Krankheit erinnert wurde. Irgendwann war sie schon nahe daran, den Briefkontakt vollständig abzubrechen, doch dann traf eines Tages ein neuer Brief von Otto ein, ein komplett leerer Brief. Mit diesem Brief wurde eine Zeit eingeläutet, die die Germanistin Franka Sentschik später als Denks- und Mantels leere Ära bezeichnen würde. Über mehrere Jahre hinweg schickten sich die beiden Jugendlichen Briefe ohne Inhalt zu. Diese jahrelange stille Freundschaft half Franziska aus dem Loch herauszukommen, in das sie gefallen war. Im Herbst 1950 war sie sogar wieder so weit auf den Beinen, dass sie ihre erste längere Erzählung in einem deutschen Literaturmagazin veröffentlichte. Die kurze Novelle mit dem Titel Ockhams Gewehr wurde zum Zeitpunkt ihres Erscheinens gänzlich von der Kritik ignoriert. Die Geschichte eröffnet mit dem Bild einer Pistole, die auf einem Tisch in einem ansonsten gänzlich leeren weißen Raum liegt, und erzählt äußerst lakonisch und emotional distanziert die Geschichte des 18-jährigen Jakob F., der sich ohne jede Erinnerung in eben jenem Raum wiederfindet. Jakob überlegt, wie er in diesen Raum gekommen ist und was seine Aufgabe sein könnte. Und nachdem er alle physischen und metaphysischen Überlegungen in Betracht gezogen hat, schließt er, dass die naheliegendste und einfachste Lösung die Annahme ist, dass er sich selbst erschossen hat. Er betastet daraufhin seinen Hinterkopf und fühlt eine gähnende Leere. Er fasst in die offene Wunde, klettert in seinen Schädel, stülpt sich von außen nach innen und verschwindet. Die Waffe, die zu Anfang eingeführt worden ist, wurde bereits vor Beginn der Erzählung abgefeuert.
0: Das war ein kurzer Ausschnitt aus der Lesung von Elias Hirschl aus seinem Roman Schleifen in Schlierbach. Ich bitte um Nachsicht für die mittelmäßige Audioqualität, doch der Raum hatte leider einen sehr starken Hall. Das war ein Beitrag von Hilde Unterberger für Frequenz Literaturen. Den nächsten Zyklus wird es wohl nächstes Jahr bereits geben. Literarische Nahversorger. Mehr Infos dazu finden Sie natürlich im Netz.

Liebe Hörerinnen und Hörer, ich will Ihnen heute von einer außergewöhnlichen Schriftstellerin berichten, einer Kärntner Lyrikerin, die Thomas Bernhard bedeutender als Ingeborg Bachmann einstufte, und das will was heißen. Er gab auch 1988 eine Auswahl ihrer Gedichte heraus. In den Jahren 1954 und 1964 erhielt sie für ihr Werk den Georg-Trakl-Preis, 1970 den Großen Österreichischen Staatspreis. Christine Lavant hatte auch Bezug zum Ennstal. Einerseits wurde sie von der Öblaner Dichterin Paula Grogger gefördert, andererseits nahm sie auch zweimal an den Bürgerdichterwochen teil, welche von Alfred Rainer, Beamter der BH Lietzen und Landtagsabgeordneter, ins Leben gerufen wurde. Als erstes bringe ich Ihnen gleich einmal eine Kostprobe, und zwar das Gedicht Spindel im Mond. Verborgene Spindel im Mond. Wer dreht zwischen Vater und Sohn unsere Zeit? Wer webt an den hänfernen Sterbestunden? Wer stellt ihrem Docht alle Öltropfen vor und führt hinters Licht unsere Augen? Spindel, Spindel, ich schaue dich an, ich durchschaue das Rad zwischen gestern und morgen. Aber heute geht mir die Kindschaft durchs Herz, aber heute wächst mir der Hahn von den Hals und verknüpft dort den Vater, den Sohn und die Zeit, um das Rad aus den Angeln zu heben. O Spindel, gib dein Geheimnis her, ich schreie dich an durch viele hündische Stunden. Sie umkreisen die Frucht der lebendigen Zeit und locken den wölfischen Tod in den Docht und mich in das Mutterleib Zwielicht. Christine Donhauser, Lavant war ihr Pseudonym nach dem gleichnamigen Fluss in ihrem Heimatland, wurde am 4. Juli 1915 in St. Stephan im Lavantal geboren und lebte bis zum 7. Juli 1973. Sie war das 9. Kind eines Bergarbeiters und einer Flickschneiderin, die alle in einem Zimmer in einer Keusche lebten. Sie war von früh an von schwerer Krankheit betroffen, zuerst eine Haut-, später eine Lungentuberkulose. Ihre Mutter sorgte besonders liebevoll für ihr 9. Kind. Sie war auch von Erblindung bedroht, ihr Augenlicht konnte aber gerettet werden. Ihre Hauttuberkulose trat später wieder auf, konnte aber mit Röntgenbestrahlungen geheilt werden. Dies führte allerdings zu Verbrennungen, was sie dazu veranlasste, meist ein Kopftuch zu tragen. Sie lebte mit ihrer Familie in bitterer Armut. Sie erzählt, sie habe das ganze Leben lang nur Elend gesehen und Not gelitten. Dieses Gefühl ist später auch in ihren Gedichten zu spüren. Unter verdorrenden Apfelbäumen reden die Seelen der Bettler. Von Brot, das nie ausgeht, und von der verheißenen Wohnung im Hause des Vaters. Heilig singen die Unheilbaren die hohe lebendige Blume an, und taubstumme Kinder erlernen die Sprache von Wurzeln und Steinen. Unfruchtbare berühren sich zart und sagen einander, du sei gegrüßt, und glorreich sei dein verlassenes Herz in der Angst deiner Jahre. Unter verdorrenden Apfelbäumen schütten die Ausgesonderten alle ihr Heimweh bis zu den Quellen hinab und ernähren die Erde. Dieses Gedicht stammt aus der Sammlung Die Bettlerschale, welche 1956 veröffentlicht wurde. Sie besuchte 6 Jahre lang die Volksschule, trat dann in die 3. Klasse der Hauptschule über, musste den Schulbesuch aus gesundheitlichen Gründen 1929 ohne Abschluss abbrechen. Der Besuch einer von geistlichen Schwestern geführten Haushaltsschule in Niederösterreich ein Jahr später wurde von ihr sehr bald abgebrochen, da sie sich dort ihrer Funktion als Zwischending zwischen einem Zögling und einem Dienstboten nicht gewachsen fühlte. Sie las alles, was ihr in die Hände fiel, zuerst vorwiegend Trivialliteratur,
Als sie 17 Jahre alt war, fiel ihr zufällig der Roman »Das letzte Kapitel« von Knut Hamsun in die Hände und sein Satz, Zitat, »Ja, wir sind Landstreicher auf Erden, wir wandern Wege und Wüsten, zuweilen kriechen wir, zuweilen gehen wir aufrecht und zertreten einander«, war für sie lebensverändernd. In einem Brief schreibt sie, von da an mochte ich eigentlich alles andere nimmer. 1945 gab ihr eine Bibliothekarin Rilke zu lesen. Sie wollte das Buch eigentlich nicht mitnehmen, aber sie genierte sich zu sagen, dass sie Gedichte nicht mag. Aber weil die Frau so nett war, nahm sie es mit. Zitat, in dem Moment war es, wie wenn ein Brunnen geschlagen würde. Ich habe gedichtet Tag und Nacht, verrät sie 1968 in einem Interview mit dem ORF. Im Musilhaus in Klagenfurt ist Lavands Stube nachgebaut. Auch einige ihrer Bücher befinden sich dort, unter anderem »Das Handwerk des Lebens« von Cesare Pavese, Martin Buber, Christa Wolf, Selma Lagerlöf, Bertolt Brecht und Nelly Sachs. 1935 versuchte die 20-Jährige, sich das Leben zu nehmen und wurde auf eigenen Wunsch in der Klagenfurter Landesirrenanstalt aufgenommen. Ihre Heimatgemeinde musste sich an den Kosten des Aufenthalts beteiligen, dadurch wurde ihr Status als Patientin der Irrenanstalt gleichsam öffentlich. In ihrer Krankengeschichte steht auch, dass sie sich schon als Jugendliche mit Selbstmordgedanken beschäftigt hat. Außerdem sei sie vom Monde sehr abhängig und schlafe in Mondnächten schlecht. Die Erfahrungen ihres Aufenthaltes sind in ihrer autobiografischen Erzählung »Aufzeichnungen aus dem Irrenhaus«, welche sie 1946 verfasste, nachzulesen. Von 1945 bis 1951 schrieb sie Prosa. Neben den schon genannten Aufzeichnungen, die Erzählungen »Das Kind« und »Das Krüglein«. 1939 heiratete sie den mittellosen Landschaftsmaler Josef Habernick, der 36 Jahre älter war als sie, und bezog mit ihm eine winzige Dachkammer. Er war ein verarmter ehemaliger Gutsbesitzer und behandelte sie wie eine Dienstmagd. Sie sorgte für den Lebensunterhalt mit Strickarbeiten. 1950 begegnet sie auf den St. Veiter Kulturtagen dem Waler Werner Berg. Für beide ist diese Begegnung lebensverändernd. Sie hört auf, Erzählungen zu schreiben und wendet sich der Lyrik zu. Ein Gedicht, das sie 1951 für Werner Berg schrieb. Du ergriffest mein Herz schon, als ich dich ansah am Abend. Dort unter den vielen, wo keiner sein Herz sonst bereithält und wo man das Kleingeld der Freundlichkeit richtig verteilte, in Augen und Hände. Auch ich teilte gerne, ich hatte so lang Erspartes, von dem, mich zu trennen, ein leisester Anruf genügte. Es rieselte leicht mir aus streuend gebogenen Fingern und ganz ohne Leidtun. Dann aber geschah es, dass plötzlich mein Herz auch ergriffen und heimlich geöffnet von fremder Erwartung sich fühlte. Als würd einer Truhe das Innerste endlich entnommen, ein Schatz oder Erbteil. Du griffest dies an, doch schwiegen mir noch alle Sinne, nur auftun war da ein zartes von Einsicht zu Einsicht. Ich ahnte dich grabend auf Hügeln, darunter der Tod die Zwiebelchen rundet. Die Begegnung mit Werner Berg ist für sie das größte Glück und das größte Unglück. Sie führt mit ihm fortan eine jahrelange Liebesbeziehung und künstlerische Zusammenarbeit. Werner Berg war sofort von den Gedichten und bald darauf von den gemeinsam mit seiner Familie gelesenen Erzählungen begeistert. Obwohl beide verheiratet waren, entstand eine leidenschaftliche Liebesbeziehung und ein intensiver
Briefwechsel. Im Juni 1951 schrieb sie ihm: Leg auf meine Schulter deine Hand, lass mich spüren das Gewicht der Liebe und an meine Lippen du den Mund. Mancher betet sich zur Nacht gesund, mancher fällt anheim dem bitteren Triebe, aber ich will ins gelobte Land. In das heut gebliebene Menschenreich, wo der Leib dem Bruder Leib empfindet und die Seele traulich Schwestern sind. Wächst in meinem Schoße auch kein Kind, so entsteht vielleicht ein Vers und findet sich im tiefsten deinen Bildern gleich. Labans Mann übte enormen Druck auf sie aus und verbot diese Beziehung. Bergs Frau Mauki, die mit dem Maler 5 Kinder hatte, tolerierte diese Beziehung, bis sie selbst nicht mehr konnte. Eine Schwangerschaft musste Christine Lavand aus gesundheitlichen Gründen abbrechen. Werner Berg zog sich aus familiären Gründen aus der Liebesbeziehung zurück und versuchte 1955 sich das Leben zu nehmen. Und Mauki Berg verlangte von ihm, jeden Kontakt zu ihr abzubrechen. In der Zeit der Beziehung entstanden unzählige Liebesgedichte, auch die Bilder Werner Bergs zeugen von dem tiefen Empfinden. Nach dem Ende der Beziehung schreibt ihm Lavand noch und schickt Gedichte, verstummt dann aber schriftstellerisch völlig und stirbt am 7. Juni 1973 im Landeskrankenhaus Wolfsberg. Elisabeth Schiller-Weiß hat Ihnen heute Christine Lavand vorgestellt.

Continental trifft, nennt Marianne Jungmeier ihr jüngstes Buch mit dem Untertitel Reisestories. Und das möchte ich Ihnen heute gerne vorstellen, liebe Hörerinnen und Hörer, unserer Sendung Literaturen auf Radio Frequenz. Nun, der Continental trifft, das ist etwas sehr Mächtiges, Langsames, Behäbiges. Die Geschichten von Marianne Jungmeier sind dagegen alles andere als das. Sie sind im Gegensatz dazu leichtfüßig, elegant und poetisch und erzählen auf durchaus eigenwillige Weise von Reisen durch die Welt und vor allem von Menschen, denen man dabei begegnet. Zur Autorin ganz kurz, Marianne Jungmeier ist eine österreichische Schriftstellerin und ist 1985 in Linz geboren. Sie studierte Kulturwissenschaften sowie digitales Fernsehen, Filmwissenschaften und Journalismus in Linz. Seit 2011 ist sie freie Autorin. Außerdem unterrichtet sie in unterschiedlichen Kontexten kreatives Schreiben. Die zahlreichen Auslandsreisen, die sie bereits hinter sich hat, sind wohl der Grundstein für das vorliegende Buch, das ich Ihnen nun kurz vorstellen möchte. Continental trifft heißt es und es handelt sich um Geschichten vom Reisen, wie der Untertitel schon sagt. Die Protagonistin und Ich-Erzählerin kommt dabei an ganz unterschiedliche Orte auf dieser Welt und blickt dabei stets auf die kleinen Dinge, die ihr begegnen. Nicht die berühmten Bauwerke einer Stadt oder irgendeine atemberaubende Landschaft stehen dabei im Mittelpunkt, sondern das Kennenlernen von Besonderheiten und vor allem die Begegnung mit Menschen haben es ihr angetan. Die Autorin ist eine äußerst penible Beobachterin. Alles, was sie sieht, riecht und hört, ist ihr wichtig. Sie beschreibt akribisch die Wohnung einer Freundin zum Beispiel oder die Straße einer Stadt, immer mit dem Blick auf Details. Wobei ich mir die Bemerkung erlaube, dass auch gut erkennbar ist, dass die Wurzeln der Autorin in der Lyrik zu finden sind. Sie bildet fast durchwegs sehr kurze Sätze. Mit komplizierten Nebensätzen oder gar Schachtelsätzen mag sie sich offenbar nicht beschäftigen. Nicht selten fehlt zum Beispiel sogar das Prädikat in einem Satz, der besonders prägnant sein soll. Ihre Reisen führen sie dabei von Armenien in den Nordwesten der USA, von London nach New York, von Dubai nach Ohio, von Mexiko nach Pakistan und so weiter und so weiter. Immer ist die Protagonistin in der glücklichen Lage, bekannte oder befreundete Menschen besuchen zu können, die ihr meist Quartier geben und ihr auf ganz unterschiedliche Weise behilflich sind dabei, das Land oder die Stadt kennenzulernen.

Den Beginn einer Geschichte möchte ich Ihnen vorlesen. Die Erzählerin ist gerade in London angekommen. Ich zitiere aus dem Buch. Sein Name ist kaum erkennbar auf dem Papier unter der Klingel. Ich drücke auf den Knopf einmal, zweimal, blicke nach oben, sehe den grauen Aprilhimmel in den Fenstern des einstöckigen Hauses, sehe die Rollläden und Regale, die ich bei meinem letzten Besuch montiert habe. Seit Gabriel in Tottenham lebt, ist es einfach, ihn zu besuchen. Sein Haus liegt an der Zugstrecke. Seit ich ihn kenne, 15 Jahre schon, ist er wahrscheinlich 5-mal umgezogen. Immer weiter hinaus, von Hackney Downs nach Finsbury Park und schließlich Tottenham. Nicht, weil er es wollte, sondern weil die Mieten in London kaum leistbar sind. Eines der Fenster rattert nach oben. »Bokadov, Motek«, ruft Gabriel. »Bokadov« heißt »Guten Tag« auf Hebräisch und »Motek« so etwas wie »Schatz«. Kurz darauf öffnet er die Tür, drückt mich an sich. »Welcome to London, darling«. Gabriel ist my brother from another mother, also mein Bruder von einer anderen Mutter. Er trägt einen kleinen runden Bauch vor einem aufrechten Körper, eine prominente Nase, die er von seiner irakischen Mutter geerbt hat, und immer, wirklich immer, monumentalen Schmuck. Ringe aus Amethyst und Pyrit, Ketten aus neongrünen Holzperlen, goldene Tropfen an den Ohren. Er kleidet sich in Röcke, Brautkleider und kümmert sich nicht um Normen. Gabriel und ich, wir teilen nicht nur die Liebe zur Freiheit, sondern auch die Körper- und Kleidergröße, weshalb ich mir T-Shirts, Hosen und Jacken von ihm ausleihen kann. Bei Gabriel habe ich eine Zahnbürste im Bad, Pantoffeln im Gang und ein Zuhause in dieser Stadt, die ich schon geliebt habe, als ich noch ein sehr junger Mensch war. Das Gebäude, in dem er lebt, beherbergt zwei Wohnungen. Einst für eine Familie gedacht, ist es nun aufgeteilt. Im Erdgeschoss lebt Sue mit ihren Katzen. Eine steile, mit Teppich ausgelegte Treppe führt hinauf zu Gabriels Wohnung. »Ich bin gerade erst aufgestanden«, sagt er jetzt, sein Gesicht faltig vom Schlaf. »Hast du Hunger?« Ein langer Gang verbindet die Zimmer seiner schlurfartigen Wohnung. In einem deckenhohen Regal, Stiefel, Sneaker, Sandalen in Regenbogenfarben sortiert. Sie ist das Einzige, das wir nicht teilen, die Schuhgröße. Selbst Männer finden wir beide gut. Allerdings wählt Gabriel besser aus als ich. Am einen Ende der Wohnung liegt sein Schlafzimmer, am anderen das Wohnzimmer, in dem ich nächtige. Dazwischen Küche und Bad. Eine beständige Brise zieht durch die Räume. Das liegt nicht nur daran, dass er immer irgendein Fenster offen lässt, es ist auch keines dicht. Ich wasche mir die Hände unter Grace Jones strengem Blick, werfe meine Jacke über das Treppengeländer und meinen Rucksack dazu. Langsam, entspannte Musik kommt aus den Lautsprechern, über die ganze Wohnung verteilt, eine sanfte Frauenstimme singt. Ein Duft nach Brot in der Luft. »Hast du gebacken?«, rufe ich. »Ein bisschen«, kommt es zurück. »Was magst du trinken?« »Hast du Saft?«, sage ich, betrete die Küche. »Wie war dein Flug?«, fragt er, ohne vom Computer hochzusehen. Ende des Zitats aus diesem Buch. Das Buch ist eine Art poetischer Liebeserklärung an Orte, an Länder, aber vor allem an die unterschiedlichsten Menschen in unserem Universum. Sehr lesenswert und liebenswert finde ich und empfehle gerne die Lektüre von Kontinentaldrift von Marianne Jungmeier, erschienen 2026 im Otto Müller Verlag Salzburg. Ich bedanke mich auch wieder recht herzlich für Ihre Aufmerksamkeit. Mein Name ist Sigmund Klackl.

Georg Kiegen, Reiche ich spät, erschienen 2024 im Steidl Verlag, eine Erzählung aus dem Englischen, übersetzt von Hans-Christian Oeser. Hilde Unterberger begrüßt Sie herzlich bei diesem Beitrag für Frequenz Literaturen. Reich ich spät ist ein schmales Bändchen in bibliophiler Ausstattung von der irischen Autorin Claire Keegan, die schon mit Romanen wie zum Beispiel Das dritte Licht auch im deutschen Sprachraum aufgefallen ist. Dieser Stoff handelt von einem Mädchen, das von einem kinderlosen Paar aufgenommen und übrigens auch verfilmt wurde. In Reich ich spät lernt der nicht mehr ganz junge Protagonist Cathal in einer kleinen Stadt nahe Dublin eines Tages Sabine kennen. Er ist in seinem Job auf einer Behörde mittelmäßig erfolgreich, hat bis dahin allein gelebt und sich in seinem Leben als Single recht gut eingerichtet. Und dieses kreist um seine Bedürfnisse und seinen Job. Er scheint sich selbst genug zu sein. Doch das ändert sich ein wenig, als er Sabine kennenlernt. Sie ist halb Irin, halb Französin und bringt eine neue Nuance in sein nach seiner Fasson geordnetes Dasein. Nach anfänglichen sporadischen Rendezvous werden die Treffen häufiger, man kommt sich näher, es ergibt sich, dass sie hin und wieder die Nacht miteinander verbringen. Sabine kocht gut, Cathal schätzt das und leitet aus dieser Bewunderung für diese Gabe vielleicht sogar ein Gefühl ab, das er mit Liebe zu verwechseln scheint. Da der Mietvertrag der Wohnung von Sabine ausläuft, zieht sie schließlich bei ihrem Lover ein. Eine eher wirtschaftliche, denn romantische Entscheidung. Und rasch stellt Cathal auch fest, dass ihn die Kleinigkeiten nerven, die diese Veränderung in sein Leben bringt. Die Dinge, die ihr gehören und die in seiner Wohnung nun Platz einnehmen. Dazu eine Textprobe, sozusagen von der Verlobungsszene. Zitat: Dann rollte sie den Teig mit einer kalten Flasche Wein aus und riffelte die Ränder geschickt mit den Daumen. Als die Tat endlich im Ofen war, sah er, dass ihrer beider Gläser leer waren, schenkte Beaujolais nach und fragte, ob sie heiraten sollten. »Warum heiraten wir nicht?« »Warum heiraten wir nicht?« Sie stieß einen Laut aus, eine Art ersticktes Lachen. »Was ist denn das für eine Frage? Das klingt fast so, als wolltest du Argumente dagegen vorbringen.« Sie hatte sich gerade an der Spüle das Mehl von den Händen gewaschen und trocknete sie jetzt mit Küchenpapier ab. »So habe ich's nicht gemeint«, sagte Cathal. »Was ist es dann, was du gemeint hast?« Manchmal regte es ihn auf, wie sie sich im Englischen ausdrückte. »Man könnte es in Betracht ziehen, das ist alles«, sagte Cathal. »Willst du nicht mal drüber nachdenken?« »Worüber genau?« »Darüber, ein gemeinsames Leben aufzubauen, ein Zuhause zu schaffen, hier mit mir. Es gibt keinen Grund, weshalb du nicht hier wohnen solltest, statt woanders Miete zu zahlen. Dir gefällt es hier, und du weißt, dass keiner von uns beiden jünger wird.« Sie sah ihn an. Ein Auge blickte direkt in seine, das andere, leicht verrutscht, sah an ihm vorbei. »Und es gibt keinen Grund, weshalb wir nicht ein Kind haben könnten«, sagte er, »wenn du willst.« Er hatte sie genau beobachtet, sie schien den Blick nicht abzuwenden. »Gefällt dir die Idee?«, fragte Cathal. »Ein Kind ist keine Idee«, erwiderte sie. »Und wir könnten uns eine Katze anschaffen«, sagte er rasch. »Eine Katze würde dir gefallen, das weiß ich.« Zitat Ende.

Die Auswahl bzw. die Kosten des Verlobungsringes gestalten sich nicht einfach bzw. bergen Konflikte in sich. Dennoch wird ein Hochzeitstermin festgelegt, doch dann kommt es anders. Es ist dies zwar nur eine kurze Geschichte über eine gescheiterte Beziehung, wie es viele davon geben mag. Die Sprache der Autorin ist sehr klar und knapp, jedes Wort scheint mit Bedacht gewählt zu sein, keines zu viel, und dennoch trifft sie mit ihrem Ton die Sache genau. Es geht hier um Misogynie, Frauenfeindlichkeit, die er, Kafal, wie immer wieder zu lesen ist, schon in seiner Kindheit mitbekommen hat. Offenbar hat er schon als Kind in seiner Umgebung und Familie mitbekommen, dass Frauen dem männlichen Geschlecht nicht ebenbürtig sind, dass man sie heruntermachen und nicht ernst nehmen kann, ohne Folgen befürchten zu müssen. Dennoch hätte man sich vielleicht gewünscht, dass die Autorin einige Vorurteile oder Verallgemeinerungen ausgespart hätte, denn die Iren per se über einen Kamm zu scheren, dürfte den Punkt doch wirklich nicht treffen. Noch ein Zitat, und zwar zu dem Zeitpunkt, wo die Hochzeit quasi geplatzt ist, an dem Abend, wo eigentlich die Hochzeitsfeierlichkeiten stattfinden sollten. Er holt sein Handy hervor und prüft die Nachrichten. Zitat: Nichts von ihr. Von seinem Bruder, seinem Trauzeugen, gab es einen verpassten Anruf und eine SMS. Ohne diese französische Hure bist du besser dran. Kafal bemühte sich zu antworten, dann las er, was er geschrieben hatte, löschte die Nachricht und schaltete sein Handy wieder aus. Nach einer Weile legte er den Kopf auf die vielen Kissen, die sich weich anfühlten, und überließ sich einer Reihe schwieriger Gedanken, die ihm zu schaffen machten. Irgendwann kam ihm ein Vorfall aus früheren Jahren in Erinnerung. Seine Mutter stand am Gasherd und machte Buttermilchpfannkuchen, die sie in der Pfanne wendete. Sein Vater saß am Kopfende des Tisches, er selbst und sein Bruder an den Seiten. Beide, damals in den 20ern und Studenten, waren übers Wochenende mit ihrer Schmutzwäsche nach Hause gekommen. Seine Mutter hatte sie bedient, ihnen die Teller an den Tisch gebracht und sie hatten zu essen begonnen. Als sie sich mit ihrem eigenen Teller hinsetzen wollte, hatte sein Bruder plötzlich den Stuhl unter ihr weggezogen und sie war rücklings auf den Boden gefallen. Zu diesem Zeitpunkt musste sie an die 60 gewesen sein, da sie spät geheiratet hatte, aber sein Vater hatte nur gelacht. Alle drei hatten sie herzlich gelacht und auch dann noch gelacht, als sie die Pfannkuchen und die Scherben vom Boden las. Zitat Ende.

Der Titel »Reichlich spät« mag sich einerseits auf den Zeitpunkt beziehen, wo Sabine den Trennungsstrich und ihre Beziehung mit Cathal zieht, er mag aber auch auf die strukturellen Probleme unserer westlichen Gesellschaft abzielen, wenn beispielsweise der Rezensent Gallus Frey Tomic es wie folgt formuliert. »Reichlich spät«, Zitat, beschreibt auch den Zustand einer Gesellschaft, die es nicht schafft, sich von Mechanismen zu befreien, die sich über Jahrhunderte in den männlichen Genen festgesetzt zu haben scheinen. Ein Buch, das ich unseren Lesern und Leserinnen ans Herz legen möchte und das jedenfalls zum Nachdenken anregt. Die Erzählung »Reichlich spät« von Claire Keegan, erschienen bei Steidl. Die Autorin wurde übrigens 1968 geboren, wuchs auf einer Farm in der irischen Grafschaft Wicklow auf. Sie hat in New Orleans, Cardiff und Dublin studiert und von ihr sind bereits Erzählungsbände erschienen, etwa »Wo das Wasser am tiefsten ist«, bereits 2004, oder »Durch die blauen Felder«, »Liebe im hohen Gras« und eben »Das dritte Licht«, das ich oben schon erwähnt habe. Dieses Buch wurde mit dem renommierten Davy Burns Award ausgezeichnet und gehört für die englische Times zu den 50 wichtigsten Romanen des 21. Jahrhunderts. Claire Keegan lebt in Irland. Dieses Buch hat Ihnen Hilde Unterberger vorgestellt, die sich für Ihr Interesse und fürs Zuhören bedankt.

Liebe Hörerinnen, liebe Hörer, das war die heutige Ausgabe von Frequenz Literaturen. Ich bedanke mich im Namen des gesamten Teams fürs Interesse und fürs Zuhören. Folgende Beiträge waren heute dran, und zwar ein Bericht von den Literaturtagen in Schlierbach unter dem Titel Literarische Nahversorger. Dann über Christine Lavant, verfasst von Elisabeth Schiller-Weiß, eine Besprechung von Sigmund Klackl des Romans Continental trifft, und ich habe Claire Keegan reichlich spät vorgestellt. Die Liste mit dem Inhalt dieser Sendung finden Sie natürlich auch auf unserer Website unter www.frequenz.at beim entsprechenden Eintrag zu dieser Sendung. Bis zum nächsten Mal, alles Gute, lesen Sie und kommen Sie gut durch die Tage. Am Mikrofon verabschiedet sich Hilde Unterberger. 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
2: Heute habe ich wieder einen lieben Gast bei uns, den Ronald Reuer. Er ist 35 Jahre jung, lebt in Rohrmoos, ist ein gelernter Handwerker und seit 7 Jahren mit dem Herzblut Imker. Und betreibt nebenbei Zimmervermietung und macht auch viele andere Produkte aus Bienen, Honig und

0: Und ich habe ihm halt einfach zugeschaut, weißt du, die Bienen sind halt immer da, keiner, man weiß halt schon ein bisschen was über Bienen, aber nicht so richtig. Und der Opa, und ich habe mal beobachtet, wie fasziniert er um seine Bienenarbeit, wie der einfach so fast süchtig danach ist, gell? Im Frühling schon, wie der einfach zu den Bienen hingeht, wie nervös das der ist in der Schwarmstimmung. Und nachher habe ich mir gedacht, jetzt interessiert es mich doch auch ein bisschen. Dann habe ich mir YouTube-Videos angeschaut, Bücher gekauft, Bücher drüber gelesen, dann bin ich selber voll angefixt worden und bin jetzt voll reingekippt. Und dann habe ich den Opa gefragt, ob ich helfen kann. Und somit hat eigentlich die Laufbahn gestartet.
1: Erzähl einmal, du bist ja, was ist der Job eines Imkers? Du bist ja Chef von 3 Millionen Mitarbeitern, die nicht, also krank werden können sie schon, aber sie können nicht schwanger werden, haben keinen Urlaub, arbeiten nicht nur 120 Stunden oder so in der Woche, sondern die arbeiten ja wahrscheinlich Tag und Nacht, oder?
0: Ja, die arbeiten wie ein Schweizer Uhrwerk. Aber der Job von einem Imker ist eigentlich, weil arbeiten dann selbstständig, nur man muss eben vor die Krankheiten schützen, pflegen, schauen, dass sie eigentlich genug Futter drinnen haben, dass sie über den Winter kommen, dass es einfach ein vitales Volk ist und man macht einfach gezielte Eingriffe, wie man es halt einfach ein bisschen unterstützen kann.
1: Das große Bienensterben ist sehr bekannt aus den Medien. Was ist da dran? Gibt es das wirklich und warum ist das so in aller Munde?
0: Ja, genau. Also das ist eh aktueller denn je zuvor, weil das ein Thema zum Beispiel ist die Varroamilbe. Die ist vor 40 Jahren ungefähr eingeschleppt worden aus Asien. Und die unsere Bienen, die europäischen, können nicht umgehen damit. Jetzt muss man es eigentlich so ein Behandlungskonzept über das ganze Jahr ziehen, damit man die wieder minimieren kann. Die bringt man nie ganz raus. Die ist immer im Volk drinnen. Wo man gar nichts tut, geht es ein. Wenn ich quasi jetzt gar nichts behandelt, kann es sein, dass ich im Herbst schon ein Drittel weniger Bienen habe. Oder Völker habe eigentlich, muss man sagen. Und über den Winter sind es dann wahrscheinlich noch mehr weg. Und der zweite Punkt vom Bienensterben sind die Monokulturen. Das ist auch ein Riesending, weil halt einfach bei uns nicht, im Ennstal geht, da muss man echt sagen, das ist halt nur ein heiliges Gebiet. Aber überall, wo Agrarkultur ist, richtig großflächig, wo einfach hektarweise eine Pflanzen angebaut wird, da ist halt einfach, wenn die aufhört zu blieren, verlieren die ganzen Bienen, Wildbienen, Insekten eigentlich die Lebensgrundlage.
1: Das heißt, denen fehlen die Blüten?
0: Genau.
1: Zum Bestäuben und auch als Lebensmittel.
0: Vielfalt einfach, ja genau. Bei uns, weil ich vorher gesagt habe, das ist ein heiliges Gebiet, gell, das ist die ganze Bergregionen und so, da blüht ständig was. Vom Frühjahr weg bis in Herbst rein ist da ständig irgendwas am Blühen oder es stehen nur Felder dort, die was nicht gemacht worden sind. Also die finden immer irgendwas. Und der dritte Punkt vom Bienensterben ist dann sicher die Pestizide und die ganzen Pflanzenschutzmittel.

0: Du hast von Behandlung gesprochen gegen das Bienensterben. Was gibt man da den Bienen oder wie magst du das?
1: Naja, ich fange eigentlich so im Frühjahr an, dass ich, da gibt es so Oxalsäurepräparate, was man eigentlich drüber träufelt, da wo einfach die Milben sterben oder abfallen. Und im Sommer, das kann man während der Honigernte eigentlich nicht machen. Während der Honigernte tut man biologische Anwendungen machen, wie zum Beispiel, man entnimmt Tronenbrot, wo die Milben drinnen sind, kann man außer da. Oder man macht Ableger, wo man quasi einfach schon einen Großteil von den Milben rausnimmt, neue Ableger macht und die dann behandeln kann. Und die Muttervollknochen ab dem Abschleudern fängt man eigentlich an mit Ameisensäure rein. Das ist halt, sind organische Säuren, muss man sagen, aber die Bienen freuen sich nicht drüber, natürlich, gell? Aber die Milben minimiert man und somit schützt man halt einfach die Bienen.
0: Das heißt, man kann sagen, das bleibt biologisch, das Produkt.
1: Ja.
0: Genau, das heißt, ohne chemischen Zusatzstoffe.
1: Genau, ja. Das ist sowieso, ich bin Bio-Imker und das ist sowieso verboten. Also, das sind die zwei Sachen, Oxalsäure und Ameisensäure sind erlaubt, sind auch organische Säuren und alles andere ist eigentlich, chemischen Sachen sind die verboten.
0: Was würdest du dir wünschen, wenn man vom Bienensterben spricht, dass man etwas ändert?
1: Ja, ich meine, es ist schwer zum Sagen, gell, gegen Monokulturen. Ich wünsche mir, dass man einfach ein bisschen mehr, wo es eh schon hingeht von der Politik her, dass man einfach mehr Grünland stehen lässt, dass das so kleine Stickerl stehen lässt, dass mehr Blumen, mehr Blüten, einfach mehr Vielfalt wachsen kann. Zum Beispiel die ganzen englischen Gärten, die Gemeinden, gell, muss eigentlich auch nicht alles gemacht werden. Müsste nicht. Also es braucht kein super schöner Rosen sein, wenn man da einfach so Blühstreifen stehen bleiben. Ist auch schön, freuen sich die Bienen drüber.
0: Also ich erinnere mich, ich bin ja in Niederösterreich aufgewachsen, da gibt es sehr viel Monokultur, vor allen Dingen Gugerutz und Weizen. Wenn du durch die Wiesen schlenderst, findest du keine einzige Blume, nur Gras. Das heißt, wenn man jetzt eine Biene ist, wo findet man dann seine Nahrungsmittel?
1: Ja, eben gar nicht. Und das ist das Massensterben eigentlich von den ganzen Insekten, Wildbienen.
0: Das heißt, es bringt nichts, wenn ich jetzt reihenweise Bienenstöcke aufstelle, damit die Bienen überleben, wenn ich keine Blumen pflanze.
1: Genau.
0: Wie könnte man die Politik davon überzeugen, dass das sinnvoll ist?
1: Deren sie, es geht eh hin in so eine Richtung. Man hat jetzt eh die 7% als Landwirt, muss man eh 7% zur Biodiversitätsfläche anlegen, was wiederum wir als Imker, gell, das habe ich jetzt auch schon mit ein paar Imkereien geredet, da aus Niederösterreich und Oberösterreich, die was gesagt haben, das fällt einer auf. Weil die weniger einfordern müssen, weil die Bienen halt mehr finden, plötzlich. Das sind 7% von den Flächen, wo einfach die Bauern stehen lassen müssen oder so neuwöchigen Mähverbot haben zwischendrin. Die Mahnarme warten 9 Monate, dürfen zur zweiten Nutzung machen. Und allein so kleine Kleinigkeiten ändern schon viel.
0: Das heißt, nur 7% wirken sich da schon so aus. Genial.
1: Ja.
0: Du hast vorher das Wort Wildbienen gesagt. Was ist der Unterschied zwischen der Biene im Bienenstock und einer Wildbiene? Lebt genau, die im Wald, oder?
1: Ja, unter anderem die Honigbienen sind die, was man eigentlich, die Nutztiere, was der Imker hat. Und alles andere sind Wildbienen, wie die Hummel zum Beispiel. Es gibt in Österreich 250 verschiedene Bienenarten. Und die leben halt im Wald, im Boden, die bauen sich in Löcher irgendwo ein Nest, in Staubbienen. Also das gibt verschiedenste Orte, so Solitärbienen sind das teilweise. So einfach die Hummel zum Beispiel lebt auch in so einem Staat. Und es gibt halt einfach verschiedenste Arten. Aber nicht nur Bienen, sondern auch Fliegen, Wespen, dann die ganzen anderen Fluginsekten, Heuschrecken, es betrifft eigentlich alle. Also das darf man jetzt nicht so pauschal sagen, nur die Honigbiene ist betroffen, sondern es sind eigentlich alle Insekten betroffen.
0: Gehört da die Hornisse auch dazu?
1: Ja, genau.
0: Die riesengroße, was jeder fürchtet, ja.
1: Die ist gar nicht so arg eigentlich.
0: Stimmt, die ist eigentlich sehr zahm.
1: Ja.
0: Wespen, was ist der Sinn einer Wespe? Man ärgert sich immer, weil sie so viel gibt und irgendwo dann Neste bauen und wenn man isst im Sommer ständig da sind?
1: Nein, steht auch unter Naturschutz, weil die sind auch voll wichtig eigentlich. Die essen wiederum die ganzen Gösen und so. Die sind ja auch wieder Fleischfresser teilweise. Und die sind zwar lästig, aber sind auch Nützlinge.
0: Ah, ich mag keine Gelsen, das hört sich gut an. In Zukunft werde ich Wespen fördern, damit sie die Gelsen
1: fressen. Wie Spinnen muss man eigentlich auch fliegen.
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0: gibt eine Vielzahl von Honig im Handel. Was ist da der Unterschied?
1: Genau, Honig sitzt eigentlich aus dem zusammen, wo es halt um die Bienenvölker herum wächst. Also Blütenhonig in unserer Region zum Beispiel ist aus den ganzen verschiedenen Blütenarten, was auf die Wiesen wachsen, Obstblüte, alles was du siehst vom Frühjahr weg. Und dann gibt es bei uns auch noch diese Delikatesse, der Waldhonig. Das ist halt von Fichten, Tannen, teilweise auch Ahorn. Und das ist halt auch, also sehr, sehr herber Honig, voll gut. Und dann gibt es halt noch die ganzen reinen, die sortenreinen Honige, wie Kastanienhonig, Rapshonig, Lindenblüten, was weiß ich. Gibt es alle möglichen verschiedenen Arten, die was halt dort sind, wo halt nur das herumbliert. Bei uns gibt es das nicht. Genau, und nachher gibt es halt noch zum Beispiel Manuka-Honig, ist sehr bekannt, kommt aber aus Australien oder Neuseeland, weil da die Pflanzen, die sind auch so Bäume, was da wachsen. Und die sind halt so sehr antibiotisch und entzündungshemmend, also das sagt man denen Honig nach.
0: Ist ein sehr teurer Honig.
1: Ja, genau.
0: Welche Produkte kannst du dann noch produzieren aus Honig oder was die Biene noch produziert?
1: Ja, bei mir war es so, dass ich eigentlich am Anfang, wie ich angefangen habe, habe ich, was habe ich da gehabt, 5 Bienenvölker. Und da habe ich natürlich nie zu viel Honig ernten können. Dann war der Honig gleich einmal ausverkauft. So schnell habe ich nicht einmal schauen können, war der weg eigentlich. Ich habe auch nicht viel gehabt. Und nachher habe ich mich eigentlich beschäftigt damit, was man sonst noch alles machen kann. Weil man erntet ja Bienenwachs. Das kriegt man auch jetzt ja außer. Dann gibt es Propolis, was man aus dem Bienenvolk außer ernten kann. Es gab halt nur Pollen, das geht vielleicht nächstes Jahr an. Und dann gibt es ein Gelee Royal, macht man bei uns nicht, weil die Arbeitsaufwand zu hoch ist. Aber jedenfalls habe ich nachher angefangen, recht früh schon, dass ich mich beschäftigt, okay, was kann man mit den ganzen Erzeugnissen von den Bienen, was kann man da noch kreieren? Und dann bin ich eigentlich auf die Naturkosmetik gestoßen und habe Lippenbalsam gemacht mit Propolis, Honig, Bienenwachs und Olivenöl, sind 4 Zutaten drin und der funktioniert halt voll gut. Und jetzt beschäftige ich mich halt schon immer oder seit 7 Jahren mit irgendwelchen Produkten, was ich daraus machen kann. Zum Beispiel Bienenwachskerzen.
0: Und Propolis hilft bei?
1: Ja, Propolis ist entzündungshemmend, antiviral, also die sind, hat ganz arge Eigenschaften, weil die Bienen das selber, das ist eigentlich das Arzneimittel von den Bienen selber, die pinseln das im Volk innen alles aus. Und Flugschneisen auch. Das ist wie so ein Seuchenteppich. Und die Bienen drüber krabbeln und sterben die ganzen Bakterien ab, weil sonst in so einem Volk, das relativ warm und feucht durch den Nektar, der was eingebracht wird, da würden ja die Viren und Pilze und alles entstehen. Oder Bakterienkulturen entstehen. Und da schützen sie sich selber mit dem Propolis eben davor, dass sie nicht krank werden.
0: Genial, wie das die Natur selbst in die Hand nimmt,
1: oder? Ja, und ohne Menschen.
0: Ohne Menschen. Und was kann das Gelee Royal so?
1: Ja genau, das ist der Stoff eigentlich, mit dem die Königinnen aufzogen werden. Das ist ja, es gibt befruchtete Eier, nicht befruchtete Eier im Bienenvolk. Die Befruchteten werden zur Arbeiterin, die gingen dann die ganzen Stadien durch. Die Unbefruchteten werden Drohnen, das sind die männlichen, die haben eigentlich nur eine Mutter. Und die Befruchteten, wenn das Ei quasi oder die Larve mit Gelee Royal gefordert wird, dann wird das zur Königin, dann hat die einen größeren Körperaufbau, entwickelt den Legeapparat zum Eierlegen und so weiter. Also das ist eigentlich ein bisschen ein arger Stoff, weil der ändert einfach vom gleichen Ei, nur über das Futter wird, entsteht statt der Arbeiterin eine Königin.
0: Habe ich dich jetzt richtig verstanden? Nur die weiblichen Bienen arbeiten?
1: Nur die weiblichen arbeiten, ja. Die männlichen sind nur dazu da, dass das Erbgut weitergeben. Die begatten eigentlich nur die fremden Königinnen, sterben dann danach ab und die geben eigentlich nur das Erbgut weiter. Und die weiblichen gingen dann die ganzen Stadien durch von Armenbienen, Wächter, dann die, was den Nektar umarbeiten zum Honig, was intern arbeiten, bis zum Schluss noch an die Nektarsammlerinnen, die was wirklich rausfliegen und so lange Nektar eintragen und Pollen eintragen, bis sie halt eigentlich irgendwann auf natürliche Weise verenden.
0: Das ist ja eine richtige Fabrik.
1: Ja.
0: Da arbeiten so viele verschiedene. Rucki
1: zucki dahin.
0: Das wusste ich nicht, aber das hört sich sehr interessant an.
1: Und ein weiteres Produkt ist dann noch der Pollen. Die wird auch gesammelt, ich meine, das kennt jeder Allergiker. Das ist einfach das, was du da siehst, der Staub quasi. Und die Bienen sammeln das mit ihrem Haarkleid. Also wenn sie Nektar sammeln, dann nehmen sie den Pollen automatisch mit. So werden ja auch die ganzen Blumen befruchtet. Das ist ja das quasi mit Bienen und Blumen, das Thema. Und jedenfalls, die nehmen das im Haarkleid mit, sammeln das dann eigentlich auf die Füße, lagern sie so ab zu so kleinen Kugeln und nehmen es mit ins Volk rein. Im Volk wird das dann auch eingelagert, das wird fermentiert und nachher wird das so nach und nach in kleinen Larven gefordert als Eiweißquelle. Menschen können das auch ernten und nutzen, weil es halt für Menschen auch gesund ist. Die ganzen Mineralstoffe, Vitamine drinnen und halt auch ein bisschen Eiweißquelle.
0: Wie gibt es das im Handel?
1: Das sind eigentlich so die kleinen Kugeler. Das ist wie das, was auf die Füße haben und abstreifen. Genauso kann man die Kugeln ernten dann und trocknen und dann gibt es das wie so als Nahrungsergänzungsmittel.

0: Du hast vorher ein Produkt erwähnt, den Lippenbalsam, der aus Bienenwachs und anderen Produkten besteht. Wie unterscheidet sich der zu dem im üblichen Handel befindlichen? Ich habe ja mal gehört, es gibt so Lippenbalsam, die süchtig machen. Ist das hier auch der Fall?
1: Und der macht absolut süchtig.
0: Im
1: Nein,
0: positiven Sinne hoffe ich.
1: mir steht es zwar gesagt, der Stocker Marc, liebe Grüße eigentlich hinaus. Der hat mir letztens was Witziges gesagt, weil er gesagt, leider funktioniert der einfach so gut. Jetzt muss er den kaufen, weil er halt doch teurer ist wie die handelsüblichen. Jetzt hat mir der einfach gesagt, ja, leider funktioniert der so gut, jetzt muss er den immer einfach kaufen, wenn er zieht. Aber das ist genau der Grund, weil das ist, sind vier Inhaltsstoffe drinnen. Im Prinzip kann man essen auch, weil das sind einfach Lebensmittel. Nur das Arge ist, wie ich den produziert habe früher, wie ich getüftelt habe an der Rezeptur und dass der halt die Konsistenz hat, die richtige. Und habe ich den aufgeschmiert auf die Nacht und in der Früh habe ich immer noch gedacht, ich habe immer das gute Gefühl oben. Nicht so wie bei anderen, wo das sofort wieder trocken ist, sondern ich habe immer noch so ein bisschen so Geschmeidigkeit auf die Lippen oben. Habe gedacht, das Arge eigentlich, wie das funktioniert mit so einfachen Mitteln.
0: Und die im Handel befindlichen Lippenbalsam, was ist da drinnen?
1: Ja, viel mit Vaseline, was das auf synthetischen Stoffen basierend. Und das ist halt bei der Naturkosmetik nicht.
0: Naturkosmetik habe ich ja gelernt beim letzten Beitrag, dass das sehr aufwendig ist, dass man das alles zertifizieren muss und unter hygienischen Bedingungen herstellen muss und dass das sehr aufwendig ist.
1: Es war so kompliziert, wie ich das angefangen habe. Das war eh arg eigentlich, dass ich das so durchgezogen habe, weil ich da kurz vorm eigentlich aufhören war. Da habe ich in Österreich überall durchtelefoniert, wie das auf den Markt bringen darf. Produzieren habe ich können. Aber ob ich das machen darf, was ich da brauche, keiner mir helfen können. Irgendwann war ich bei dem Punkt, wo ich gesagt habe, okay, wenn es wirklich jetzt, wenn mir keiner helfen kann, dann schreibe ich einfach drauf, das ist ein essbarer Stift. Weil Lebensmittel darf ich verkaufen. Das war das Ding. Und dann bin ich zu einer Frau gekommen, die Lebensmittelbehörde in Graz unten. Und die haben mir nachher eine Liste geschrieben, was ich alles tun muss, was ich zertifizieren muss, welche Laborberichte das ich brauche, wo ich mich anmelden muss. Und die haben mich dann auch geprüft daheim, dass die Herstellungsstätte passt und so weiter. Und das hat dann funktioniert, dann habe ich mich da durchgewurschtelt. Und dann habe ich es jetzt als nicht essbaren Stift, aber es ist einfach jetzt eine Naturkosmetik.
0: Ist dann deine Botschaft an die Politik, dass man es einfacher machen soll, oder ist das schon gut so, dass das so streng ist?
1: Ja, es ist schon gut wahrscheinlich. Es macht schon Sinn. Es wird ja irgendwo herkommen. Ich denke mal, das ist ein Fall von Naturkosmetik, was man jetzt essen kann. Da kann nicht viel schief gehen. Da kann nicht viel passieren. Nur was ist mit der anderen Kosmetik, wo halt einfach uns Stoffe zusammenmischt, die was halt einfach reagieren miteinander. Da muss man da aufpassen. Da darf man nicht als Laie irgendwie irgendwas erfinden oder auf den Markt bringen, das was dann einfach gesundheitsschädlich ist. Also es ist schon gut, dass das ein bisschen reglementiert ist.
0: Ich habe ja auch einmal gehört, dass zum Beispiel bei einem ätherischen Öl, wenn da nur, ich glaube, 30% drinnen ist, dann darf man es schon als 100%ig ätherisches Öl bezeichnen. Und da glaube ich, dass eine Regulierung dann schon irgendwo ganz gut ist, dass man das noch strenger kontrolliert.
1: Ja, das ist das Gleiche wie Bio-Kontrollen machen auch Sinn, dass wenn du da nichts kontrollierst, wenn da keine Regeln dahinter sind, dann hat das Produkt da keinen Wert am Schluss. Weil dann kann jeder alles überall draufschreiben.
0: Biologisch ist er, glaube ich, in Österreich ganz gut im Vormarsch.
1: Ja.
0: Im Gegensatz zu anderen Ländern.
1: Ja, und am Anfang habe ich halt wenig Honig gehabt und dafür habe ich mich halt voll auf die anderen Produkte gestürzt, dass ich sage, okay, was kann ich alles rausholen, was kann ich alles mit den wenigen Produkten wie Honig, Bienenwachs und so weiter, was kann ich mit dem alles machen und kreieren.
0: Die Sendung heißt ja auch Wirtschaft. Es geht ja eben auch um den wirtschaftlichen Aspekt, wenn man etwas bewegt oder etwas Neues auf den Markt bringen möchte. Und oft ist es auch schwierig, Produkte im Markt zu positionieren, speziell wenn man vielleicht als kleiner Handwerker, Produzent auf den Markt will, ist es oft schwierig, gegenüber den großen Riesen etwas auf den Markt zu positionieren. Du hast ja darüber auch Gedanken gemacht, wie der Vertrieb stattfindet von Honig und von Lippenbalsam. Erzähle mal deine Erfahrungen, wie du da vorgegangen bist.
1: Und ich habe damals noch neben der Imkerei eigentlich, wie ich da angefangen habe, habe ich mich noch voll interessiert für Onlinehandel generell und Marktplätze. ich habe mich einfach interessiert, darum habe ich mir einfach geschaut, habe ein Produkt gesucht, was ich verkaufen konnte online, damit ich mir da einfach was aufbauen kann. Irgendwann ist es mir gekommen, okay, produziere auf einer Seite, produziere ich ja das geilste Produkt wie den Lippenbalsam und Honig und so weiter. Und dann habe ich das Know-how noch aufgebaut mit dem ganzen Online-Handel. Und dann habe ich das einfach probiert. Man dachte, jetzt baue ich mir da eine Marke auf und den ganzen, die ganze Imkerei, habe da die Produkte entwickelt. Dann am Anfang war das Thema eben, Honig war gleich einmal weg, weil ich halt so wenig gehabt habe. Was kann ich machen? Dann war das der Lippenbalsam, den habe ich in größeren Mengen anbieten können, bin auf Marktplätze gegangen, bin auf in meinen eigenen Online-Shop rein. Und dann habe ich halt angefangen, dass ich da immer mehr so Produkte ausbaue. Und mittlerweile habe ich mir halt da auch aus wirtschaftlicher Sicht, habe ich mir so jetzt meine Imkerei aufbauen können, sehr modern, sehr groß, dass ich mittlerweile auch genug Honig produzieren kann.
0: Das heißt, war das ein schwieriger Weg, der Online-Handel, oder war das einfach für dich?
1: Ja, es war, wie soll ich sagen, durch das, dass es einfach eh meine Leidenschaft war, habe ich das lange Zeit nebenbei im Beruf gemacht einfach. Nebenbei, da kann man nicht sagen, dass es schwierig war, das ist halt einfach so nebenbei gegangen, ohne Risiko. Seit 2020 mache ich das, habe ich mich dazu entschlossen, es war halt Corona ein bisschen der Auslöser, weil da war ich noch 50-50 mit meinem alten Job, wo ich war, und dann schon die Marke, trotzdem habe ich schon Potenzial gesehen, okay, das könnte schon bergauf gehen. Dann habe ich mich dazu entschieden, passt, all in, ich mache jetzt nur noch das. Und es ist schon schwierig. Kann ich jetzt auch nicht sagen, dass es leicht ist, weil man halt einfach auf einmal, man muss halt eine Masse verkaufen, man muss wirtschaftlich denken. Vorher ist es so ein Hobby und da tut man irgendwie so dahin, weil man ist halt schon stark von der Natur beeinflusst. Dann hast du mal ein Jahr, wo gar kein Honig ist, wo nichts ist. Du hast halt schon Rückschläge. Aber das ist halt, weiß nicht, ich glaube, wie bei jedem anderen Selbstständigen auch, so Höhen und Tiefen. Eine Achterbahnfahrt.
0: Kannst du anderen Jungunternehmern in Österreich einfach einen Tipp geben, wie kann ich da dranbleiben, wie kann ich das umsetzen?
1: Ja, man, das ist das Wichtigste, einfach das dranbleiben, Fokus haben auf ein Ding, vielleicht wirklich ein Produkt machen, das dafür optimieren bis zum geht nicht mehr und das vermarkten. Auf den einmal bleiben, Marke aufbauen, voll wichtig. Also dass das einfach einmal, und was auch wichtig ist, die Botschaft dahinter irgendwie verstehen lassen. Was du einfach sagen, da steht wer dahinter. Das ist jetzt nicht ein x-beliebiges Produkt, das was irgendwo hergeholt wird, sondern da steht wirklich tatsächlich wer dahinter, der was das produziert. Weil das ist, glaube ich, auch, oder soll in so eine Richtung gehen, dass das auch wirtschaftlich in Österreich einfach relevanter wird, dass man sagt, mit jedem Kauf unterstützt man irgendeine Familie im Hintergrund. Die Natur, die regionale Wirtschaft, wo der wohnt oder wo die Firma steht, das ist ja alles relevant.
0: Das heißt, wenn man einnimmt, auch teilen.
1: Genau.
0: Und der Vision treu bleiben, der Quelle treu bleiben,
1: ja,
0: und konsequent bleiben.
1: Ja, genau. Durchhaltevermögen braucht man halt.

0: Im letzten Beitrag hatte ich zwei junge Damen hier, die über ein Produkt sprachen, das nennt sich Oxymehl. Da ist auch Honig drinnen, kennst du das?
1: Mhm, kenne ich. Habe ich letztens das erste Mal genommen, schmeckt irgendwie witzig, aber es sollte halt extrem helfen und das Immunsystem stärken.
0: Wenn man dir so zuhört, merkt man die Leidenschaft und die Freude, die du hast dabei. Wenn man so von Lebensmitteln spricht, Lebensmittel sagte schon der Name, das sind Mittel zum Leben, vermisst du da nicht immer auch die Wertschätzung von den Menschen gegenüber den Lebensmitteln? Ich beobachte das oft, wenn ich bei der Kasse stehe, zum Beispiel bei einem Lebensmittelmarkt, wie die Mitarbeiter dort so die Lebensmittel rüberschmeißen, nachdem sie gescannt worden sind, wo ich mir jedes Mal denke, das ist ein Lebensmittel. Und wo bleibt da die Wertschätzung? Wie siehst du das?
1: Ja, es ist ein bisschen traurig, weil einfach die Lebensmittel das Wichtigste ist, was wir haben. Wir brauchen es, jeder braucht es. Die Wertschätzung ist nicht so ganz gut. Also es ist vielen wurscht, was essen und trinken und so weiter. Und was mir halt aufgefallen ist, bei meiner ganzen Firma, bei meinem Unternehmen, das ist halt das beste Beispiel, ich verkaufe Kerzen oder produziere Bienenwachskerzen und da ist der Preis mehr oder weniger wurscht, oder halt, wenn ich da um 2 rauffahre, ist wurscht. Beim Honig ist es tragisch. Und dann denke ich mir halt, okay, wie viel Zeit muss ich denn das Glasl Honig reinstecken, meine Bienen, ich, die Umwelt, und was bringt das? Das hat einen riesen Nutzen, und da muss man halt trotzdem immer so, man merkt es halt, wenn die Kunden hergehen, die vergleichen halt schon, weil sie halt die Preise vom Supermarkt kennen. Natürlich ist meiner teurer, gell, und dann kann ich noch teurer sein. Und dann hast du halt im Gegenzug die Bienenwachskerzen, was halt wieder eigentlich, was jetzt keiner braucht zum Leben. Da ist dann wieder mehr oder weniger wurscht dann, was kostet, weil das ist halt einfach ein bisschen so ein Luxusartikel und da ist einfach, das ist entkoppelt.
0: Du meinst, beim Lebensmittel schaut man auf jeden Cent und bei Gadgets ist es egal, was es kostet.
1: Ja, genau, so ungefähr.
0: Das heißt, man sollte wieder zurückfinden zu mehr Wertschätzung.
1: Genau, und das ist das Thema immer, wenn die Menschen sparen müssen, sparen sie das allererste von uns an beim Supermarkt. Kriegst du es auch unmittelbar mit. Du kaufst billiger Handy und zuerst weniger. Aber trotzdem hat jeder ein Handy eingesteckt, was wurscht, das ist Geld. Weißt du, was ich meine? Das ist halt einfach so, das hat keine Relation mehr. Also es wird halt da gespart, wo es eigentlich eh schon recht günstig ist. Wo man echt sagen muss, da dahinter, der, mit den Lebensmitteln, das ist halt einfach eine Riesenbasis, was man halt einfach erhalten muss in Österreich oder generell überall. Und dann gehört da eigentlich ein bisschen mehr Wertschätzung rein, als wie auf die anderen Sachen, wo es eigentlich keiner so richtig hundertprozentig braucht.
0: Wenn ich jetzt ein Glas Honig in die Hand nehme, kannst du da ungefähr sagen, wie viel Arbeitszeit und Aufwand man als Imker in so ein Glas Honig ungefähr hineinsteckt?
1: Kann ich nicht genau sagen jetzt auf ein Glasl. Aber es ist schon so, dass man sagen kann, dass man nicht ganz rechnen darf. Man darf nicht die Arbeitszeiten rechnen von sich selber.
0: Sonst wäre es unbezahlbar.
1: Das ist das. Weißt du, ich darf jetzt nicht Stunden schreiben anfangen, will ich auch nicht, weil das ist einfach immer noch meine Leidenschaft und das mag ich immer noch gern, dann nehme ich mir Zeit, wenn ich bei den Bienen bin. Aber du darfst jetzt niemals auf das Produkt rechnen, wie zum Beispiel auf die Kerzen rechnen. Weil die Kerzen weiß ich genau, was habe ich da für Gefäß, was kostet das, wie viel Bienenwachs brauche ich, was brauche ich für einen Docht, wie viel Zeit stecke ich, kann man einen Preis kalkulieren. Wie jedes Handwerk, wie jedes andere Unternehmen. Bei Lebensmittel, Landwirtschaft generell muss man immer vorsichtig sein, da darf man gar nicht zu viel einrechnen, weil das kriegt man nicht.
0: Das heißt, man sollte eigentlich, wenn man so ein Glas Honig in die Hand nehmen würde, spüren, die Leidenschaft, die Freude, die da drinnen steckt, um das Produkt zu produzieren und nicht den materiellen Vordergrund.
1: Ja, genau.

0: Bei uns geht es ja auch um die Politik. Was wäre dein Wunsch an die Politik oder was könntest du generell zum Zeitgeschehen sagen?
1: Ja, es ist prinzipiell, wird viel gemacht, im Thema Nachhaltigkeit wird eh viel gefördert oder ist schon viel gefördert worden, das was sehr positiv auf mein Unternehmen auch auswirkt, wo man echt sagen muss, die Gesellschaft geht schon ein bisschen bewusster um mit dem ganzen Thema. Das wird schon eigentlich ein bisschen kommen alles, insbesondere Politik, wo ich mir denke, so, die Imkerei eh gut und schön geht, aber Selbstständigkeit ist jetzt schon ein bisschen, es ist bürokratisch, sagen wir so. Es wird nicht ganz leicht gemacht. Weil man muss schon sehr ehrgeizig sein, sehr diszipliniert, sehr fokussiert, damit man das durchzieht, damit man wirklich sich ein Unternehmen aufbaut.
0: Alle Gäste, die ich habe, sagen, bitte weniger Bürokratie, weniger Aufwand.
1: Ich tue gerne arbeiten, also ich bin gerne bei den Bienen draußen, ich produziere gerne, ich tue gerne arbeiten. Was einfach hasse, ist einfach so Steuerthemen, Buchhaltungsthemen, Verwaltungsthemen und das heißt halt aber viel und mittlerweile sitze ich echt viel im Büro.
0: Musst du auch Statistiken ausfüllen oder irgendwelche Daten bekannt geben?
1: Ja klar, was die über die ganze Landwirtschaft, über die AMA und so weiter, alles was so quasi an Förderungen einer kämen muss, natürlich alles beantragen. Und wir sind halt einfach alle Themen, was halt so als Selbstständigen eintrifft.
0: Wenn ich heute einen Politiker hören würde, was würdest du ihm sagen?
1: Ja bitte achtet mehr auf die Selbstständigen. Nicht nur auf die großen Konzerne, nicht nur auf die Angestellten, sondern auch einfach auf die, wo es eigentlich auch so ein Teil dazu beitragen.
0: Die Klein- und Mittelbetriebe und der Mittelstand ist eigentlich das, was Österreich genau am Leben hält, nicht die Großkonzerne.
1: Ah, ja.
0: Kehren wir zurück zu den Bienen. Was bedeuten die Bienen ganz persönlich für dich? Du hast ja auch im Eingang gesagt, die Bienen und die Arbeit mit den Bienen ist ja auch wie eine Lebensschule für dich.
1: Ja, voll. Das ist gerade in der Zeit, in der hektischen Zeit, wo es so Informationsüberfluss, du wirst bombardiert, du weißt nicht, was zuerst tust, gerade wenn du im Büro sitzt, kommt mir vor, du bist einfach immer zu langsam, immer hinten nachbleiben und dann geht zu den Bienen. Und da ist dann die Zeit ausgeschritten, weil da darf ich nicht hektisch hingehen. Die Bienen sind nicht schneller durch das, nur weil ich sage, dass sie schnell arbeiten sind. Da gehe ich hin, muss ich mich einlassen auf die, da muss ich mich richtig wieder so zurückholen in die Realität. Dann fange ich an zum Smoker, weißt du, das Rauchinstrument quasi, zünde ich an. Dann schaue ich mir, dass ich einfach mal atme, dass ich einfach mal runterkomme. Weil wenn ich da hektisch den Bienenstock aufreiße, kannst du sicher sein, dass sie zum Stechen anfangen. Das aggressiv werden, weil das halten, das mag eh keiner. Und dann ist das halt die Schule, wo man hingeht, dann holt man sie runter, geht man mit der Natur, dann hat man auf einmal die Geschwindigkeit von der Natur, lässt man sie ein, Zeit ist ausgeschalten, weil es wurscht ist, ob ich jetzt eine Stunde bin oder drei Stunden bin, dann ich jeden wurscht, mir auch, mir taugt es, ich bin in der Natur, ich lasse mich ein auf das, da kann mein Handy dreimal leiten, hebe ich nicht ab, weil ich keine Zeit habe. Und das ist halt das Angenehme wieder, dass du sagst, okay, da wirst du halt voll geerdet, gell? Da bist du halt einfach in dem Ding wieder, um was das geht. Nicht in Social Media immer überall so hinten nachhetzen und so weiter, sondern einfach wieder mal eine echte Arbeit machen.
0: Das könnte ja eine neue Therapieform sein. Bienen-Yoga oder Bienen helfen dir dazu, dass du wieder zu dir findest.
1: Ja, ich glaube, die ärgste Therapieform ist tatsächlich arbeiten. Richtig, mit den Händen was erschaffen. Das ist, glaube ich, schon was. Das merke ich bei mir selber immer, wenn ich im Winter viel im Büro sitze und nicht rauskomme, dann das merkt mein Kopf halt auch, gell? Und wenn ich dann bei den Bienen wieder arbeite, wieder mit den Händen, wieder mich ein bisschen anstrengen muss, einfach für eine Ausgabe, nachher irgendwo ein Lebensmittel produziere, schlussendlich auch was im Glasl dann habe, wo ich sage, okay, das ist meine Arbeit, das ist so wie ich gemacht, viel mehr wert als wie Geld, alles andere, das ist einfach. Genau das ist, glaube ich, eine Therapieform.
0: Das heißt, man hat Freude, wenn man das Glas sieht, das ja, habe ich geschaffen.
1: Genau.
0: Das kann ich nachvollziehen. Sag, wirtschaftlich gesehen, lohnt sich das überhaupt? So viel Arbeit, so viel Aufwand, Gefahr durch Krankheiten und vielleicht auch durch Politik, durch Abgaben, durch Steuern, durch Vorschriften, lohnt sich das überhaupt?
1: Ja, ich habe sicher einmal im Jahr meine Phase, wo ich mir denke, wo ich schon drüber nachdenke, ob das alles Sinn macht, was ich mache. Einfacher wäre es angestellt sein und würde mehr Geld verdienen und weniger arbeiten. Nur, ich bin das nicht. Ich sehe die mein Fokus auf der Marke, auf den Aufbau. Ich möchte schlussendlich irgendwann einmal ein Unternehmen haben mit vielleicht ein paar Mitarbeitern, die, da wo es dann auch irgendwann wurscht ist, wenn ich krank bin oder dass ich Urlaub gehen kann. Jetzt dabei habe ich auch eine Mitarbeiterin oder zwei. Wir arbeiten trotzdem immer, ich kann nicht ausfallen, das ist das Ding. Also lohnt es sich? Ja, absolut. Würde es immer wieder machen, nur es ist auch nicht leicht.
0: So, selbstständig heißt ja selbst und ständig, aber genau. Ich glaube, wenn man das tut, was man gerne tut, dann gibt es auch kein Burnout.
1: Ah ja, ich glaube auch. Und man muss einfach durchfinden durch die Zeit, es gibt Höhen und Tiefen, es ist nicht alles schön, es ist nicht alles schlecht, es ist mit Risiko behaftet, ich darf nicht krank sein, ich darf jetzt nicht ausfallen, genau in der Binnensaison, weil es macht uns keiner, es gibt keinen Ersatz, aber irgendwann hoffe ich, dass ich mal da stehe und sage, ich habe mein Unternehmen aufgebaut.
0: Hast du auch noch Hobbys daneben?
1: Nein, eigentlich nicht viel.
0: Was ist in der Zukunft von dir zu erwarten? Was gibt es da noch Neues?
1: Ja, ich bin halt voll stark jetzt wieder voll dahinter, dass ich Produktentwicklung mache, dass ich mehr Produkte ausbringe. Jetzt auch in Verbindung mit Alpakas. Habe jetzt auch 5 daheim. Mit der Wolle halt, Wollprodukte. Und ich möchte halt einfach die Marke ausbauen. Einfach größer machen und mehr Produkte entwickeln, mehr verkaufen.
0: Könntest du auch anderen Landwirten raten, das zu machen? Einerseits Honig oder jetzt, wie du gesagt hast, Wolle von Alpaka?
1: Ja, es kommt immer darauf an, was man macht und wie man es macht. Ich kann es an Landwirt raten dazu, dass man einfach in Direktvertrieb einsteigt, weil es halt schon ein cooler Bezug ist zu Lebensmitteln, wenn man was produziert, dass man einen Kunden sieht und der sich gefreut darüber, dass er das er was gibt oder dass er was kaufen darf. Das muss man schon sagen. Das kenn ich kenne viele Landwirte, die was gar keinen, die produzieren Milch irgendwo oder Fleisch und verkaufen eine ganze Kuh an einen Schlachthof und haben eigentlich gar keinen Bezug mehr zum fertigen Fleischstickel oder zur fertigen Milch. Und das ist halt einfach das Schöne wieder bei der Direktvermarktung, wo du sagst, okay, du stehst bis zum Glasl, wie bei mir eben, bis zum fertigen Honigglasl, du Etiketten drauf und gibst dann einen Kunden in die Hand, wenn der zu mir kommt.
0: Das heißt, wenn die Kuh, die vielleicht Frieda heißt, abgeholt wird, gibt es keinen Bezug mehr vom Landwirt?
1: Nein, weil die Verarbeitung, Bearbeitung macht dann eine andere Firma. Wenn du jetzt sagst, du lässt schlachten für dich und machst einen Direktvertrieb und hast dann das Fleisch erst wieder in der Hand, dann ist das wieder was anderes, weil dann hast du einfach dein Produkt, für das du stehst, in der Hand und verkaufst.
0: Das spürt auch der Konsument.
1: Ja.
0: Zum Thema Zeitgeist. Es gibt ja derzeit Kriege, Krisen, es gab Corona. Wie hast du das erlebt?
1: Ja, zum Thema Corona zum Beispiel, das war für mich, positiv darf man fast nicht sagen, aber es war der ausschlaggebende Punkt, dass ich das mache, was ich mache. Ich war damals noch 50% als Lichtplaner tätig, bin im Büro gesessen, daheim, Homeoffice, habe rausgeschaut am Fenster, aber gedacht, was tue ich da eigentlich? Ich muss runtergehen zu den Bienen. Ich habe einfach ein zweites Standbein eigentlich schon da im Aufbau gehabt. Man dachte, ich muss eigentlich aussehen in die Natur und ich muss Lebensmittel produzieren. Das ist gefragter denn je zuvor und das war, haben wir mit Corona gesehen, oder? Kommt so eine Pandemie, man ist ein bisschen abgeschottet oder wie es dann war mit der Ukraine, mit dem Krieg, dass die Ukraine, dass die Lebensmittel auf einmal knapp werden, wo man sagt, okay, auf einmal schätzt man das wieder umso mehr, dass man einfach selber Lebensmittel produziert. Das ist wiederum mehr wert wie Geld. Weil Geld kann man nicht essen, Lebensmittel schon.
0: Könntest du auf deinem Bauernhof als Selbstversorger dich über das Wasser halten?
1: Ja, weiß ich nicht. Das ist schwer zum Sagen, weil wir halt jetzt nichts anbauen oder so. Aber geht auch schon. Früher haben sie es da, meine Großeltern haben es da. Oder Urgroßeltern sowieso. Die haben ja alles Mögliche angebaut und das haben gelebt. Da haben teilweise, der Papa hat mir gesagt, da haben glaube ich mal 11 Leute von unserem Hof gelebt. Und jetzt bin es nicht einmal nur ich. Jetzt mache ich das nebenbei irgendwie.
0: Das war eine Zeit, wo auch Kinder von vielen Leuten erzogen worden sind, weil so viele Leute auf dem Bauernhof waren, wie es in Afrika heißt, man braucht ein ganzes Dorf, um ein Kind großzuziehen. Das waren noch andere Zeiten, aber auch harte Zeiten. Wir leben ja in Österreich und du lebst in Österreich. Was ist deine Meinung zu Österreich? Würdest du lieber in einem anderen Land die eine Landwirtschaft betreiben, oder findest du in Österreich es so, wie es ist, gut?
1: Ja, das habe ich mir tatsächlich echt schon oft gefragt, die Frage. Wo würdest du hingesetzt werden, wenn du jetzt einfach keinen Rückhalt hast, keine Familie hast, wo darfst du dich hinsetzen auf der Welt? Und das ist bei mir halt eigentlich, denke ich mir, ja, bei uns, es ist schön, es ist super. Jetzt hat man es wieder gemerkt bei der Hitzewelle. Es ist trotzdem noch halbwegs kühl am Berg oben. Wir haben Wasser, es ist alles grün, es ist nicht verbrennt, es ist einfach, wir haben alles, uns geht's gut. In Österreich prinzipiell jedem geht's eigentlich halbwegs gut. Das ist, also ich möchte nicht woanders hingehen.
0: Deine Homepage?
1: Ja, das ist www.vomreiter.at.
0: Schön, dass du da warst. Ich bedanke mich fürs Gespräch.
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Sail away, bitte nicht davon segeln. Ja, wie die Sabi aus Nordrhein-Westfalen schon erwähnt hat, heute bei mir auf WhatsApp, kaum Greta Hahn geht das Chaos.

Und wer jetzt schon kalte Füße kriegt oder was auch immer, weil das Chaos nicht aushält, es ist extrem heute wieder, ja. Wir haben heute wieder so einen kompletten Musikwirrwarsch, dass sogar ich die Krise kriege. Aber dazu sind wir ja da. Es wird heute gespielt, ich kann euch jetzt schon vorwarnen, Deep House, Deck House, Schlager, Volksmusik, Schnulzenparade, Oldies. Also heute habe ich alles durch im Programm. Auch ein Country-Song kommt heute und etwas von Dolly Parton.

Ja, wie ich schon mitbekommen habe, es sind wieder einige dabei von den Fans dieses Chaoses. Das freut mich sehr, ich bin wieder mal richtig begeistert. Einfach zuhören, Gas geben, genießen. Sollte ich doch mal Grüße durchgeben, müsst man das bitte bekannt geben. Ansonsten lasse ich das, ja. Ansonsten weiß ich, ihr seid eh alle dabei. Ansonsten nochmal gerne auf Leon Goes Radio auf Facebook. Kann man beitreten und sofort was reinschreiben, wenn man will. Ich finde, Facebook ist nach 150 Jahren immer noch das Geilste, was es gibt zum Hin- und Herschreiben, auch zum Beitreten oder was auch immer. Also Leon Goes Radio. Bitte go schein. So, und jetzt starten wir gleich mal durch mit einem schönen Klassiker. Etwas bisschen ruhiger zum Beginnen, dass wir uns ein bisschen aufwärmen jetzt gerade. Finch und Hansen haben dieses Liedchen ein bisschen neuer gemacht. Nicht ganz viel, aber doch, sage ich jetzt mal so.

wunderschön zum Anfangen. So, jetzt muss ich mal kurz erwähnen, passt mal bitte auf jetzt. Jetzt kommt der Discofox und dann sofort knallen wir rein mit einem Deckhaus. Ich hoffe, es wissen die meisten von euch, was das ist. Es ist einfach ein bisschen Bum-Bum, aber elegant. Wir wollen ja immer schön elegant bleiben, gell?

Na, das war schon mal was zum Wachwerden. So, jetzt habe ich ein Oldie da vom Chuck Berry. Also ich muss euch jetzt sagen, ich habe jetzt ausnahmsweise ein originales Liedchen reingetan, ohne großen Mix, also das nächste Lied. Ja, das ist original vom Chuck Berry. Aber diesen Wunsch, den habe ich schon vor einigen Tagen bekommen. Und den kann ich natürlich jetzt gleich erfüllen. Also nicht schrecken, wenn jetzt ein originales Lied kommt. Ja, ein Original, ich glaube, ich träume. Ah, das war der Gerhard aus dem Salzburg-Oberösterreichischen.

Ja, übrigens, das hat auch Status Quo mal nachgesungen und einige mehr. So, jetzt kommt ein Liedchen. Das ist auch ganz was Tolles. Wer das errät, welche Sprache das ist, das ist eine ganz spezielle Sprache, die jetzt kommt. Ist aber in diesem Land Nummer 1 Hit. Schreibt's mal rein auf Leon Goes Radio, dann gibt's eine Flasche Rotwein oder ein Spumante von mir.

Ja, ist das schön. Das war das Liedchen aus dem Film Promising Young Woman, aus dem Finallied. Also bitte den Film müsst ihr anschauen. Ui, der ist böse. Ja, jetzt haben wir Sonic in Bayern, kleiner Mix aus den 90ern, 2000. Und danach geht's um die Auflösung dieses anderen Songs, welche Sprache das war.

Ja, schönes Liedchen. Jetzt muss ich mal reinquetschen hier. Also es war Afrikaans. Ja, das Liedchen. Ich weiß, Holländisch klingt auch so ähnlich, ich weiß, aber es muss ja schwer werden. Also Afrikaans. In Südafrika geht es gerade richtig ab. Nicht nur mit den normalen Songs, sondern auch mit den KI-Songs. Ja, ich gestehe, ich habe auch schon einen gespielt, weil es ist ja mal was anderes. Und wenn die Lieder gut ankommen, warum soll nicht die KI ein bisschen mitwirken? Ist doch wurscht am Ende. Am Ende will man einfach die Musik genießen. So, diese Region hier, da wo ich herkomme, Steiermark, Ennstal, die steht in, wie sagt man, komplett Kopf diese Woche. Ja, dieses Wochenende ist wieder Altersjahr-Kiri-Tag. Und genau darum gibt es jetzt einen steirischen mit Strassner Porsche, eine schöne Volksmusik, weil dieser Kiri-Tag ist das High Non Plus Ultra Vollgas Dingsbums hier bei uns. Hurra, die Gams!

und natürlich ist es ein großes Kino, wenn so viele Leute heute wieder zuhören. Ja, aus der ganzen Region kann ich das sehen, dann auch aus Bremen, aus Nordrhein-Westfalen, aus Basel, aus Leobenland und so weiter. Also schön, dass es in der Dachregion so rund geht durch mein kleines Chaos. Ja, macht's weiter. Und jetzt gibt's wieder mal einen Chandister Fox, einen wunderschönen mit Chichi Anderson, auch schon seit fast 100 Jahren im Geschäft. Und jedes Lied, was der schreibt, ist ein Hit. Das wäre mal was für Sommeropening in Schladming, das sage ich euch.

Ja, danke schön, Gigi Anderson, wunderbar. Ja, jetzt sehe ich auch noch, Kempten, Augsburg ist dabei, Bregenz ist dabei, Bern ist dabei, ja, wunderbar, Steinach ist dabei. Freut mich sehr, dass doch heute einige dazugefunden haben in mein verdammtes Chaos hier rein. So, Save the Last Dance for Me, Dolly Parton, Gott hab sie selig. Auch dieses Lied hat sie ein bisschen verfeinert. Original von den Drifters, aber das ist jetzt wurscht. Danke, Dolly Parton, für alles. Just don't forget who's taking you home. 800 Songs hat sie geschrieben. Das glaubt kein Mensch. Es ist wirklich so. Wahnsinn.

Ja, wunderbar. Wenn es noch möglich wäre, könntest du mir gern eure Grüße durchgeben, wenn ich es durchsagen soll. Ansonsten einfach genießen. Jetzt haben wir da einen schönen Country-Song gefunden hier. Ein bisschen zum Durchatmen, bevor es zum Finale geht.

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Also heute passen die Texte schon mal ganz gut. Jetzt wisst ihr, was noch fehlt? Ja, eine Schnulze. Das gehört einfach dazu hier bei uns, in unserem Tal hier. Und ich liebe auch Schnulzen, wenn sie gut gesungen sind. Das ist so eine Mischung zum Erklären zwischen Schlager und Volksmusik einfach. Ja, dann geh doch in einer geilen Version, nicht vom Howie, sondern von jemand anders aus Südtirol. Ihr könnt es ja schon denken. Und dieses Liedchen ist schon mal ganz gut, weil ich gehe ja auch gleich aus dem Studio raus. Und bitte, ihr kriegt alle Infos, wenn es wieder weitergeht oder was auch immer, auf Leon Goes Radio, auf Facebook beitreten und Freunde hinzufügen, was auch immer. 1536 Mitglieder innen haben wir schon. So, passt das jetzt, oder? Jetzt werden wir mal dann geh doch reinmachen und passt auf, danach bitte alle Milchbubis verlassen bitte das Sofa. Oder gehen schlafen, weil es kommt da noch ein Rave rein hier. Ein Rave-Sandstorm. Passt mal bitte auf als Verabschiedung.

Mama mia, ist das schön, ha? So schön gesungen. Ja, Dankeschön fürs Dabeisein. Hurra die Gams, ciao mit A und was auch immer. Das Chaos ist hoffentlich wieder halbwegs perfekt gewesen mit dem komplett narrischen Musikmix hier, aber das ist einfach so. Darum heißt die Sendung Chaos della Musica. So, ciao, Viertank, danke, bis bald und alle Infos auf Leon Goes Radio und Radio Frequenz, auch auf Instagram jetzt. So, und lassen wir noch ein bisschen krachen, oder? Dass wir noch mal kurz uns wachrütteln, bevor wir was oben essen dann, gell?

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